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1: Im Studio Cornelius Dreger. Schönen guten Morgen. Gemeinsame Übungen, neue Technologien und eine neue Taskforce. Die Ostseestaaten wollen beim Thema Drohnenabwehr künftig enger zusammenarbeiten. Das wurde bei einem Treffen der Innenminister in Flensburg vereinbart. Die neue Sicherheitstaskforce soll aber auch auf andere hybride Bedrohungen reagieren, so Bundesinnenminister Dobrindt.
2: Wir reden hier in der Ostsee von gekappten Unterwasserkabeln, von Anschlagsversuchen, von Desinformationskampagnen. Alles dient der Destabilisierung unserer Gesellschaften, der Politik, unserer Demokratien.

0: Viele umarmten sich und weinten. Am Abend wurde der Sarg durch die Hauptstadt zum Schloss gefahren. Harald soll zunächst in der Schlosskapelle aufgebahrt werden. Der FC Bayern macht zum Bundesliga-Start genau da weiter, wo er vor der Sommerpause aufgehört hat. Im Eröffnungsspiel gegen den VfB Stuttgart haben die Bayern am Ende deutlich mit 5:1 gewonnen. Das Team von Trainer Vincent Kompany ließ sich auch nicht vom zwischenzeitlichen Ausgleich der Stuttgarter schocken. Bayern-Spieler und Torschütze zum 4:1 Alexander Pavlovic sagte bei Sky:
1: Wir haben von Anfang bis Ende alles gegeben und ist oft gegen Stuttgart so, dass sie mit der zweiten Hälfte ein bisschen einbrechen, nicht mehr so viel Kraft haben und es war heute wieder so und wir machen immer weiter, hören nicht auf und machen unsere Tore.
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3: mit KI-Support. Wolkig ist es heute Morgen in vielen Ecken. Dazu regnet es in der Südosthälfte anfangs noch ab und zu. An der Küste kommen auch mal Schauer durch. Später zeigt sich sonst erst öfter die Sonne, dann ziehen mehr Wolken rein und am Abend wird es im Westen wieder nasser mit neuem Regen. Dazu Höchstwerte von 20 bis 28 Grad. Morgen meist trocken bei Sonne und Wolken, maximal bis 29 Grad.
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1: Im Studio Cornelius Dreger. Schönen guten Morgen. Gemeinsame Übungen, neue Technologien und eine neue Taskforce. Die Ostseestaaten wollen beim Thema Drohnenabwehr künftig enger zusammenarbeiten. Das wurde bei einem Treffen der Innenminister in Flensburg vereinbart. Die neue Sicherheitstaskforce soll aber auch auf andere hybride Bedrohungen reagieren, so Bundesinnenminister Dobrindt.
2: Wir reden hier in der Ostsee von gekappten Unterwasserkabeln, von Anschlagsversuchen, von Desinformationskampagnen. Alles dient der Destabilisierung unserer Gesellschaften, der Politik, unserer Demokratien.
1: Das Land Berlin wird nach einem Hackerangriff erpresst, will laut regierendem Bürgermeister Wegner aber nicht auf die Forderung eingehen. Mitte August hatte die Attacke die Berliner Behörden zum Teil lahmgelegt. Es wird immer noch geprüft, welche Daten gestohlen wurden. Die Hacker behaupten laut einem Spiegelbericht an etliche Daten gekommen zu sein und sie drohen damit, sie zu veröffentlichen, sollten sie nicht gut 2 Millionen Euro in Bitcoin bekommen. US-Präsident Trump hat einen Öldeal mit Venezuela verkündet. Die USA erhalten die Mehrheitskontrolle über 65 Milliarden Barrel venezolanisches Erdöl. Die US-Ölreserven würden sich dadurch mehr als verdoppeln. Im Januar hatten die USA Venezuelas damaligen Präsidenten Maduro gefangen genommen. Norwegen nimmt Abschied von König Harald. Tausende Menschen legten Blumen und Karten vor dem Palast in Oslo nieder. Viele umarmten sich und weinten. Am Abend wurde der Sarg durch die Hauptstadt zum Schloss. Harald soll zunächst in der Schlosskapelle

mit KI-Support. Wolkig ist es heute Vormittag bei uns. An der Küste regnet es zwischendurch auch mal, sonst setzt sich die Sonne ganz gut durch. Später kommen mehr Wolken rein, ab und zu ist auch ein kurzer Schauer drin und zum Abend wird's von Westen her wieder nasser. Dazu wird es heute 20 bis 27 Grad. Morgen meist trocken mit Sonne und Wolken, maximal bis 29 Grad.

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0: Es ist 10 Uhr.
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3: Jo Cornelius, eine neue Task. Das wurde bei auf andere hybride Bedrohungen.
4: Von Desinformation unserer Gesellschaften.
3: Wird nach einem Hacker an. Mitte August.

Einen wunderschönen guten Morgen schicke ich ins weite Radioland, begrüße dich ganz herzlich zu Moin Moin, die Morning Show. Wie gewohnt hier live aus dem Sendestudio in Bremen, am Mikrofon natürlich wie immer dein Stadtmusikant. Und wir starten gleich ein bisschen rockig für euch hier mit zwei Titeln im Original von Elvis Presley. Der erste allerdings als Coverversion von Trisha Yearwood, You're the Devil in Disguise. Und hinterher, ja, da geht's zurück zum Absender.

Der ein oder andere hat es von euch vielleicht mitbekommen. Die Country-Ikone Dolly Parton ist im zarten Alter von 80 Jahren verstorben. Habe ich natürlich gedacht, wenn schon Dolly, dann gibt es hier auch ein paar schicke Dolly-Songs. Manche von Dolly gesungen, manche von Dolly auch gesungen, aber nicht von Dolly geschrieben. Also so eine bunte Mischung quer durch das Dolly-Universum. Für euch geht's hier los heute mal mit Dolly Parton, Big Dreams and Faded Jeans.

Ach, für immer in Blue Jeans. Ja, ich erinnere mich noch an die Sprüche meiner Oma so: Blue Jeans früher, Arbeitskleidung heutzutage. Ja, da tragen die jungen Mädels das kurz, lang, mit und ohne Löcher. Ja, manche machen sich, glaube ich, auch selbst Löcher rein, weil es günstiger ist. Ich weiß nicht so genau. Interessante Geschichte rund um die Blue Jeans. Für euch geht es jetzt weiter mit Musik aus den Niederlanden. Für euch im Player nämlich Pussycat mit Teenage Queenie und hinterher Major Dundee und Tony Wille, Raised on Love.

Tja, bisschen Country aus den Niederlanden. Weiter geht's für euch mit Musik aus einer Region, ja, die ist so ein bisschen schwer bewachsen. Also manchmal habe ich auch so gedacht, Bremen wäre ein bisschen schwer bewachsen, weil manche Leute hier mit der Machete einkaufen gehen. Ich weiß nicht, ob das Not tut, weil so viele Bäume haben wir in Bremen gar nicht. Aber wie immer sei, für euch jetzt Musik über und aus Afrika.

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1: Genau, jetzt kam nämlich die Werbung. Haha, ja, schicker Jingle. Habe ich mal so zufällig gefunden und dachte, passt ja viel besser als, hey, jetzt hier für dich McDonald's mit den neuesten Burgern. 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Weiter geht's für euch mit einer Gruppe aus der Schweiz, einer A Cappella Band, nämlich mit Maulwurf und einem schicken Titel, kennt ihr bestimmt hier, Stuck on You, und hinterher die Baseballs mit Bleeding Love.

Kennst du das? Du hast einen Beruf und alle Menschen um dich herum haben eine Vorstellung, wie das so ist mit dir. Ja, zum Beispiel Ärzte sezieren sogar ihre Schnitzel oder das hier. Fleischer laufen den ganzen Tag mit dem Messer rum. Stimmt gar nicht, weil also ich esse meine Suppe immer noch am liebsten mit der Gabel. Ach, ich liebe einfach Slow Food. Oder Kindergärtnerinnen, die spielen den ganzen Tag nur und bekommen noch Geld dafür. Ob dem so ist, das erfahrt ihr nach dem nächsten Song.

0: Silke Sabeck ist Erzieherin in einem Kinderhort. Sie ist täglich für die Kinder da und das bedeutet viel mehr als Betreuung.
1: Für mich ist am wichtigsten, Kinder auf das Leben vorzubereiten. Ihre Stärken zu erkennen, sie in jeglichen Lebenssituationen aufzufangen und sie zu begleiten, sie zu stärken und zu unterstützen.
0: Warum sind Sie Erzieherin geworden?
1: Ich habe in meiner Kindheit viele tolle erwachsene Menschen um mich herum gehabt, Pädagogen, die mir viel beigebracht haben. Und für mich war klar, ich will das irgendwann weitergeben.
0: Was sollten die Leute über Ihren Beruf wissen?
1: Er wird von vielen Menschen unterschätzt und kann trotzdem zum Traumberuf werden. Weil es ist nicht jeder Tag wie der andere. Wir tragen eine große Verantwortung und wir bekommen sehr viel zurück, jeden Tag, sowohl von den Eltern und hauptsächlich von den Kindern.
0: Welche Eigenschaften sollte eine Erzieherin oder ein Erzieher haben?
1: Als erstes, sie sollten Spaß daran haben, Kinder kennenzulernen. Sie sollten authentisch sein und sie sollten in der Lage sein, Beziehungsarbeit leisten zu können. Weil man geht jeden Tag mit jedem einzelnen Kind in die Beziehungsarbeit und das ist das Allerwichtigste.
0: Was sind ganz besondere Momente in Ihrem Beruf?
1: Am schönsten ist es, wenn ehemalige Kinder zurückkommen und mir sagen, danke Silke, was du mir mit auf den Weg gegeben hast.
0: Mehr Informationen zu Erziehungsberufen auf der Webseite des Bundesbildungs- und Familienministeriums wirsehenmehr.de.
2: Tja, spannende Informationen, dort kann man auch viel nachlesen, also habe ich auch viel nachgelesen. Allerdings hatte ich auch früher vor gefühlten 100 Jahren schon mal den Wunsch gehabt, Erzieher zu werden, habe ich dann damals aber aus ganz persönlichen Gründen abgebrochen. Wobei, bei den heutigen Kindern bin ich manchmal auch ganz froh, dass dem so ist. Weil, ja, das sind die Kunden von heute, die sind, speziell. Ja, weiter geht's für euch mit Filmmusik und zwar aus einem Film mit Whitney Houston und Kevin Costner. Bodyguard heißt der Film und da hat sie einen schicken Song gesungen und der hieß I Will Always Love You und ich habe jetzt gerade erst ein Video gesehen, wo ein schwarzer Künstler sich gewundert hat, von wem dieser Song eigentlich stammt. Der ist nämlich viel, viel früher entstanden von der Musikerin Dolly Parton. Jo, für euch jetzt hier die Version von Whitney, I Will Always Love You und hinterher Bill Withers, Lean on Me.

Doch, wir bleiben noch ein bisschen so lastig für euch gleich im Player Lionel Richie und Deep River Woman. Danach kommt ein Titel, den haben die Bee Gees geschrieben und die singen den jetzt auch. Aber ihr kennt ihn eigentlich mehr, glaube ich, von Kenny und Dolly. Für euch hier Islands in the Stream.

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1: Genau, jetzt kam die Werbung. Weiter geht's für euch mit ein bisschen italienischen Klängen von Titeln. Ja, die sind eigentlich gar nicht italienisch, aber das wisst ihr wahrscheinlich alle selbst.

Natürlich habt ihr die beiden Titel erkannt, im Original natürlich in Deutsch. Aber diese beiden Versionen fand ich einfach cool. Aber ich habe natürlich auch deutsche Schlager für euch im Player. Andreas Martin, gib bloß niemals deine Freunde auf und hinterher der Erzieher. Und der hat noch viel mehr als seine Sterne im Angebot, nämlich den nächsten Titel hier.

0: Wart ihr auch in den letzten Tagen einkaufen? Das war ganz komisch. Ich stehe so im Markt, also bei diesem blau-gelben, ihr wisst schon, Edeka, darf ich ja nennen. Ich darf nur meine eigene Firma, glaube ich, nicht nennen, ne? Ja, wie dem auch sei, ich stehe da so und dann sehe ich so Tüten mit so, ach, kleinen süßen Herzen drin. Und ich denke, holla, ist es schon wieder soweit? Ist es schon wieder soweit? Haben wir schon wieder Weihnachten? Und dann stehe ich da und denke, gleich kommt bestimmt dieses Lied, gleich kommt es. Ja, kam nicht, aber was soll ich euch sagen? Bei mir kommt es jetzt, nämlich, ja, liebe Sabine, die Last Christmas Challenge ist hiermit offiziell eröffnet. Ich spiele heute die erste Version und du darfst am kommenden Freitag die nächste Last Christmas Version spielen. Ich bin gespannt, was du gefunden hast für dich hier jetzt. Der Max Rabe und das Palastorchester.
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Ach, so ein schönes Lied, ne? Wisst ihr noch, diese Jungs und Mädels im Schnee? Ach, Last Christmas, ja. Ich bin gespannt auf die nächste Version, die ich zu hören bekomme. Weiter geht's hier für euch mit Bonnie Tyler, Back Home und Robert Palmer, Bad Case of Loving You.

0: Ja, ich würde mal sagen, das hat gerockt. Weiter geht's für euch mit dem nächsten Thema. Und da geht's wiederum um Kinder. Kinder und Sprache. Mehr dazu nach dem nächsten Song.
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0: Manche Kinder hören bis zu ihrem 4. Lebensjahr 30 Millionen Wörter weniger als andere. Das behindert ihre sprachliche Entwicklung und erschwert Bildungsgerechtigkeit, sagt Dr. Tobias Ernst, Vorstand der Stiftung Kinder forschen.
1: Wenn man schon von Anfang an auf der Ebene in der Sprache ein Defizit hat, dann hat man auch weniger Freude am Lernen, weniger Selbstwirksamkeitserfahrungen in den Lernprozessen, ist da weniger motiviert und am Ende des Tages wird es in der ganzen auch schulischen Karriere immer schwierig sein, auch zum Beispiel Matheaufgaben gut zu lösen, wenn schon das Lesen der Textaufgabe eine Herausforderung darstellt.
0: Die Lösung: MINT und Sprache miteinander verbinden, denn wer forscht, spricht, erklärt Dr. Stefanie Kademann von der Stiftung.
2: Also wir wissen aus Studien, dass das Forschen ein idealer Sprechanlass ist. Die eigene Neugier, der Stolz über das gerade Herausgefundene, das sprudelt förmlich aus den Kindern heraus. Und wenn wir Erwachsenen das aufgreifen, in Gesprächen vertiefen, dann sehen wir, dass der Wortschatz wächst, die Sätze länger werden, die Kinder sich gezielter ausdrücken. Also kurz gesagt, solche Gespräche rund ums Forschen fördern genau die Art von Sprache, die Kinder fürs Leben und die Schule brauchen. Und schön ist, dass alle profitieren, auch Kinder, die mehrsprachig aufwachsen.
0: Um solche Gespräche zu fördern, qualifiziert die Stiftung Kinder forschen Kita-Fachkräfte, zum Beispiel über Fortbildungen und Online-Kurse, so Dr. Stefan Gühmann, der erklärt, wie forschendes Lernen im Kita-Alltag aussehen kann.
3: Es geht nicht darum, den Kindern die Welt zu erklären, sondern mit den Kindern sich gemeinsam auf Augenhöhe auf den Weg zu machen, die Phänomene, die sie da beobachten, sich zu erklären. Und das ist sozusagen automatisch dann auch sprachförderlich, weil man auch über das spricht, was man dort sieht. Und es ist auch wichtig, dass man das im Kopf hat, dass viele Fachbegriffe im Alltag eine andere Bedeutung haben. Also das Thema Wurzel zum Beispiel, Wurzel in der Mathematik ist etwas anderes als die Wurzel, die man vielleicht essen kann.
4: Tja, durchaus spannend so mit der Sprache. Heutzutage spricht die Jugend ja meistens mit 4 Buchstaben. Gut, ich muss sagen, das konnte ich damals auch. Ich habe meiner Mutter ganz kurz gesagt LMAA und ja, das ist nicht so böse, wie ihr glaubt. Das heißt einfach nur, lass mich abends allein. Weiter geht's für euch hier mit Merry and Faithful, Ballad of Lucy Jordan und hinterher Bette Midler mit The Beast of Burden.

Ja, schicker Song von Bad Mittler. Ihr habt natürlich auch ganz andere Titel. The Rose zum Beispiel, Hammer-Titel. Und weiter geht's für euch mit Bobby Bear mit einem Titel, den kennen wir eigentlich von J.J. Cale, nämlich Call Me The Breeze, und hinterher ein Titel im Original von Eric Clapton, für euch hier aber mal von Asleep At The Wheel, Lay Down Sally.

Mit den nächsten beiden Songs, da rocken wir nochmal richtig das Haus. Und zwar sind das im Original zwei schicke Rockabilly-Titel aus den 50ern. Für euch aber heute in etwas aufgemotzten Versionen. Für euch hier Kylie Minogue, The Locomotion und Alex Avenel mit Shout.

Ja, Lieben, das war es dann schon fast wieder für heute. Ich bedanke mich ganz lieb fürs Lauschen. Wünsche euch auf alle Fälle noch ein schönes Restwochenende. Viel Spaß mit dem nachfolgenden Programm und ein kleiner Programmhinweis. Am nächsten Sonntag, ihr wisst es, ist natürlich der 5. Sonntag, gibt es keine Sendung von mir. Erst am 1. Sonntag des Folgemonats gibt es wieder eine Sendung und da gibt es einen kleinen Programmhinweis zu. Alle, die bis dato die Sendung Plattenkiste gebucht haben, irgendwo, irgendwie, bei mir, bei Laut FM Stationsnetzwerk oder bei Syndikation für Radio, die haben da keine Sendung mehr, denn die Sendung wurde ersetzt von mir durch die Sendung Sunday Mix. Wie gesagt, wenn ihr das irgendwo gebucht habt, den Sunday Mix, dann ist das gut, dann habt ihr es auf alle Fälle auf den Öhrchen, ansonsten müsstet ihr das vielleicht noch nachholen. Wie gesagt, die Plattenkiste ist eingestellt. Meine eine können manche am Dienstag wieder hören mit dem Nachtexpress bei einigen Verteildiensten, bei einigen noch nicht. Da müsst ihr euch mal ein bisschen informieren, wo es das genau gibt. Und am kommenden Freitag, wie gesagt, da gibt es entweder Last Christmas oder eine kleine Überraschung bei der Sabine, bei Sabines Wochenende. Das könnt ihr ja auch, wie gesagt, an vielen Orten hören. Und dann am nächsten Sonntag bin ich sowieso wieder für euch da mit der Sendung Moin Moin, die Morning Show. Ich bedanke mich, wie gesagt, ganz lieb fürs Lauschen, wünsche euch ein charmantes Restwochenende. Tschüssi, Servus und bye bye.

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1: Im Studio Cornelius Dreger. Schönen guten Morgen. Gemeinsame Übungen, neue Technologien und eine neue Taskforce. Die Ostseestaaten wollen beim Thema Drohnenabwehr künftig enger zusammenarbeiten. Das wurde bei einem Treffen der Innenminister in Flensburg vereinbart. Die neue Sicherheitstaskforce soll aber auch auf andere hybride Bedrohungen reagieren, so Bundesinnenminister Dobrindt.
2: Wir reden hier in der Ostsee von gekappten Unterwasserkabeln, von Anschlagsversuchen, von Desinformationskampagnen. Alles dient der Destabilisierung unserer Gesellschaften, der Politik, unserer Demokratien.
1: Das Land Berlin wird nach einem Hackerangriff erpresst, will laut regierendem Bürgermeister Wegner aber nicht auf die Forderung eingehen. Mitte August hatte die Attacke die Berliner Behörden zum Teil lahmgelegt. Es wird immer noch geprüft, welche Daten gestohlen wurden. Die Hacker behaupten laut einem Spiegelbericht an etliche Daten gekommen zu sein und sie drohen damit, sie zu veröffentlichen, sollten sie nicht gut 2 Millionen Euro in Bitcoin bekommen. US-Präsident Trump hat einen Öldeal mit Venezuela verkündet. Die USA erhalten die Mehrheitskontrolle über 65 Milliarden Barrel venezolanisches Erdöl. Die US-Ölreserven würden sich dadurch mehr als verdoppeln. Im Januar hatten die USA Venezuelas damaligen Präsidenten Maduro gefangen genommen. Norwegen nimmt Abschied von König Harald. Tausende Menschen legten Blumen und Karten vor dem Palast in Oslo nieder. Viele umarmten sich und weinten. Am Abend wurde der Sarg durch die Hauptstadt zum Schloss gefahren. Harald soll zunächst in der Schlosskapelle aufgebahrt werden. Der FC Bayern macht zum Bundesliga-Start genau da weiter, wo er vor der Sommerpause aufgehört hat. Im Eröffnungsspiel gegen den VfB Stuttgart haben die Bayern am Ende deutlich mit 5:1 gewonnen. Das Team von Trainer Vincent Kompany ließ sich auch nicht vom zwischenzeitlichen Ausgleich der Stuttgarter schocken. Bayern-Spieler und Torschütze zum 4:1 Alexander Pavlovic sagte bei Sky:
3: Wir haben von Anfang bis Ende alles gegeben und ist oft gegen Stuttgart so, dass sie mit der zweiten Hälfte ein bisschen einbrechen, nicht mehr so viel Kraft haben und es war heute wieder so und wir machen immer weiter, hören nicht auf und machen unsere Tore.
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4: mit KI-Support. Wolkig und ab und zu nass ist es heute Vormittag. Im Norden und Westen ziehen viele Wolken durch. An der Küste regnet es zeitweise, sonst scheint oft die Sonne und später kommen mehr Wolken dazu, nur vereinzelt ein kurzer Schauer. Dazu werden es 20 bis 27 Grad. Morgen geht's gemischt weiter, meist trocken, maximal bis 29 Grad.
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1: Im Studio Cornelius Dreger. Schönen guten Morgen. Gemeinsame Übungen, neue Technologien und eine neue Taskforce. Die Ostseestaaten wollen beim Thema Drohnenabwehr künftig enger zusammenarbeiten. Das wurde bei einem Treffen der Innenminister in Flensburg vereinbart. Die neue Sicherheitstaskforce soll aber auch auf andere hybride Bedrohungen reagieren, so Bundesinnenminister Dobrindt.
2: Wir reden hier in der Ostsee von gekappten Unterwasserkabeln, von Anschlagsversuchen, von Desinformationskampagnen. Alles dient der Destabilisierung unserer Gesellschaften, der Politik, unserer Demokratien.
1: Das Land Berlin wird nach einem Hackerangriff erpresst, will laut regierendem Bürgermeister Wegner aber nicht auf die Forderung eingehen. Mitte August hatte die Attacke die Berliner Behörden zum Teil lahmgelegt. Es wird immer noch geprüft, welche Daten gestohlen wurden. Die Hacker behaupten laut einem Spiegelbericht an etliche Daten gekommen zu sein und sie drohen damit, sie zu veröffentlichen, sollten sie nicht gut 2 Millionen Euro in Bitcoin bekommen. US-Präsident Trump hat einen Öldeal mit Venezuela verkündet. Die USA erhalten die Mehrheitskontrolle über 65 Milliarden Barrel venezolanisches Erdöl. Die US-Ölreserven würden sich dadurch mehr als verdoppeln. Im Januar hatten die USA Venezuelas damaligen Präsidenten Maduro gefangen genommen. Norwegen nimmt Abschied von König Harald. Tausende Menschen legten Blumen und Karten vor dem Palast in Oslo nieder. Viele umarmten sich und weinten. Am Abend wurde der Sarg durch die Hauptstadt zum Schloss gefahren. Harald soll zunächst in der Schlosskapelle aufgebahrt werden. Der FC Bayern macht zum Bundesliga-Start genau da weiter, wo er vor der Sommerpause aufgehört hat. Im Eröffnungsspiel gegen den VfB Stuttgart haben die Bayern am Ende deutlich mit 5:1 gewonnen. Das Team von Trainer Vincent Kompany ließ sich auch nicht vom zwischenzeitlichen Ausgleich der Stuttgarter schocken. Bayern-Spieler und Torschütze zum 4:1 Alexander Pavlovic sagte bei Sky:
3: Wir haben von Anfang bis Ende alles gegeben und ist oft gegen Stuttgart so, dass sie mit der zweiten Hälfte ein bisschen einbrechen, nicht mehr so viel Kraft haben und es war heute wieder so und wir machen immer weiter, hören nicht auf und machen unsere Tore.
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4: mit KI-Support. Wolkig und ab und zu nass ist es heute Vormittag. Im Norden und Westen ziehen viele Wolken durch. An der Küste regnet es zeitweise. Sonst scheint oft die Sonne und später kommen mehr Wolken dazu. Nur vereinzelt ein kurzer Schauer. Dazu werden es 20 bis 27 Grad. Morgen geht's gemischt weiter, meist trocken, maximal bis 29 Grad.
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0: 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Dies ist die Geschichte zweier Gestrandeten auf einer einsamen Insel, deren Lebensinhalt darin besteht, sich dem Wahnsinn der Welt zu stellen, diesen zu dokumentieren und per Flaschenpost an die Außenwelt heranzutragen.
1: Ja, und ganz viel Bier zu trinken.
2: Oh Menno, ich wollte doch ein seriöses Intro machen.
1: Und Bier ist nicht seriös, oder was? Wo willst du denn sonst die ganzen Flaschen für die Flaschenpost herbekommen?
2: Du lässt nicht locker, oder?
1: Nö.
2: Gesang?
1: Gesang?

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0: Ja, moin moin und herzlich willkommen zu einer neuen Ausgabe der Insel. Dem zweitbesten Podcast Deutschlands hier zu unserer August-Ausgabe. Und ich bin nicht alleine hier auf dieser Bühne, auf diesen Brettern, die die Welt bedeuten. Nein, bei mir ist einmal wieder der Mann, den diese Bretter zum Glück auch aushalten. Hallo André.
1: Ich bin ja immer wieder erstaunt, wenn du Anmoderation hast, dann du versuchst ja oftmals Monat für Monat eine Variation reinzubringen. Und diesen Monat würde ich es als Mischung aus William Shatner und Christopher Walken bezeichnen.
0: Hervorragend. Da bin ich doch in guter Gesellschaft, wenn man das so umschreiben kann.
1: So, aber ich weiß nicht, warum du so gebrüllt hast. Das war die Euphorie, ne?
0: Das war die Euphorie. Das war die Euphorie und auch die Wut. Die innere Wut. Einfach die Wut.
1: Das kann ich. Ich bin nämlich auch wütend, weil du mir Konkurrenz machst. Was soll denn das hier?
0: Das ist richtig. Entschuldigung, warum?
1: Ja, ich mach hier die Kamera an und zack, sitzt mir hier Lex Luthor vor. Das kann doch nicht angehen.
0: Guck dich mal an hier, du langhaariger Affe, geh mal wieder zum Friseur.
1: Ja, also bei mir ist das Kopfrasieren eine Woche her. Du scheinst es heute gut gemeint zu haben.
0: Ich habe hier so einen kleinen Glatzenrasierer, den habe ich mir auch angeschafft, hier mit so.
1: Ja, so einen habe ich auch,
0: Und dann kann ich mir immer schön hier, während ich am Schreibtisch sitze, kann ich mir immer zwischendurch hier nochmal drüber gehen. Schön.
1: Der soll ja auch unten rum.
0: Gerade da, wo ich jetzt bin, da macht's gar keinen Sinn, da sind eh keine Haare mehr. Gut. So.
1: Ja. Der Alex hat, also wir sind ja für zwei Dinge bekannt. Ich bin dick und du hast schöne lange Haare. Jetzt bin ich nur noch dick.
0: Aber ich bin auch dick mittlerweile. Insofern,
3: aber nicht so. Also im Gegensatz zu mir bist du ja. Also, sag mal.
0: Ich hab auch schöne lange Haare, die sieht man nur in der Kamera nicht mehr.
1: Mhm, unsichtbar. Die sind heute ultraviolett.
0: Nee, die sind außerhalb des Bildausschnittes.
1: Ja, aber wir wissen ja. Treue Hörer des Podcasts wissen ja, dass deine Geschwister Annie und Bert heißen. Unterhalb der Taille existierst du ja gar nicht.
0: Das stimmt. Eigentlich sitzt da irgendwie unten einer in so einem Graben und hat so seine Hand bei dir.
1: Das wäre total lustig. Nach 60 Podcasts Insel und davor noch, also nach fast 10 Jahren gemeinsam Podcast, wenn du einfach eine Puppe wärst und da einfach, keine Ahnung, Sascha Grammel unter dir sitzt und den ganzen Scheiß macht hier.
0: Ich hätte mir eigentlich hier so irgendwie, dass hier noch so Stöcke an meinem
1: Hand. Oh, das wäre lustig. Und alles, was du in die Hand
0: hier
1: nimmst.
0: Hier ist Carmen der Forsch mit den Sesamstraßen-Nachrichten.
1: Alles, was du in die Hand nimmst, da sind so Klettverschlüsse dran, damit du die an die Hand so pappen kannst. So.
0: Ja. Das, genau.
1: Ja, wie der Rasierer gerade. Habt ihr nicht gesehen?
0: Ja, das ist richtig.
1: So. Applaus.
0: Und das ist wie bei den Muppets auch. Ich bin eigentlich auch so eine Basispuppe, wo man dann unterschiedliche Haare dran machen kann und unterschiedliche Nasen aufkleben und sowas. Und die Haare sind leider weggekommen. Deswegen sehe ich jetzt so aus.
1: Das finde ich ein bisschen niedlich. Finde ich schön.
0: Ja. Ja, ist es auch.
1: Ja. Du wohnst ja auch in einer Kiste, das wissen ja alle. Von daher kommt das ja auch gut hin. Alex!
0: Jawohl.
1: Wir wollen ja heute nicht nur über deine nicht vorhandene Haarpracht reden, die mich nachhaltig verstört. Es gibt ja auch noch andere große Themen.
0: Das ist richtig. Das ist richtig.
1: Und du hast natürlich auch hier vorbereitet, weil deine Hand greift schon. Außerhalb der Kamera, weil ich genau weiß, dass du weißt, dass ich dich jetzt frage, sag mal Alex, hast du uns zufällig ein Bierchen mitgebracht?
2: Das des Monats.
0: Ja, ich habe in erster Linie mir ein Bierchen mitgebracht und zwar sogar zwei Bierchen, mal wieder. Ich habe zum einen, ich war kürzlich auf der Insel Usedom, da gibt's zweierlei Dinge eigentlich nur und das ist Wald, was mich erstaunt hat, dass es sehr viel Wald auf der Insel gibt und zum anderen sehr viel Überreste vom Zweiten Weltkrieg.
1: Ich habe ja immer gedacht, dass auf den Usedom so eine große Kirche steht, aber Dom.
0: Ja. Ich habe aber ein mecklenburg-vorpommerisches Bier mir dort organisiert und zwar den Lübser Bock aus der Brauerei Lübs.
1: Da hast du richtig Bock
0: auf Usedom
1: drauf. Ja, hast du richtig.
0: Da habe ich richtig Bock drauf. Und ich werde mir den unter anderem jetzt einverleiben, aber weil das nicht genug war, habe ich auch noch was Besonderes da aufgegabelt. Und zwar habe ich ein Störtebeker, aber ein Störtebeker Scotch Ale.
1: Ja. Das heißt Störtebeker, nicht Störtebeker.
0: Ein Störtebeker Scotch Ale habe ich mir trotzdem besorgt. Mit 9,0%
1: Umdrehung. Da sind bestimmt ein bisschen mehr Prozent drin.
0: Ja, und der Bock hat auch 7,0. Also es wird ein lustiger Abend

0: Also insofern.
1: Wir hatten heute 36, wir sind ja immer so ein, zwei Grad unter Rest von Deutschland. Ja. Aber morgen soll wieder 24 Grad sein.
0: Morgen soll es bei uns tatsächlich nochmal 31 Grad werden, aber nachts werden es auch irgendwie nur 15 Grad. Insofern kühlt das zumindest nachts dann wieder schön runter. Dann macht man tagsüber die Schleusen zu und kann es ganz gut aushalten. So.
1: Das ist gut. Mit welchem Bierchen willst du denn anfangen?
0: Ich habe jetzt Bock. Deswegen den Lübster Bock. Ich hab Bock.
1: Schon Störtebeker wusste, dass der Norden rockt und hat mit seinen Kahn hier gleich angedockt. Fiel mir gerade zu Störtebeker ein.
0: Jawohl.
1: Prost! Prost! Ich dir. In der Zwischenzeit, während Alex sich die Kehle befeuchtet, sage ich, liebe Zuhörer, ihr könnt uns gerne, wenn ihr uns einen Gefallen tun wollt, positiv bewerten auf allen möglichen Podcast-Portalen, die euch in den Sinn kommen. Spotify, iTunes, also jetzt Apple Podcasts und was es nicht alles gibt. 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Und wir bekommen natürlich auch immer gerne Feedback, vor allem Hörerpost und so weiter. Und das erwähne ich aus dem Grund, weil unsere nächste Sendung wird unser nächster Geburtstag. Und ich glaube, das müsste der 5. sein. Der 5. Inselgeburtstag oder der 6.? Ich bin mir gar nicht sicher.
0: Weiß gar nicht.
1: Hm.
0: Sind wir eigentlich auch auf RTL Plus mit unserem Podcast?
1: Ich habe keine Ahnung, werden dann automatisch verlinkt.
0: Mein Quantum Leap Podcast ist auf RTL Plus, was deswegen lustig ist, weil Quantum Leap ursprünglich auf RTL Plus ausgestrahlt wurde.
1: Okay.
0: In Deutschland.
1: Aber das war noch halt ein anderes RTL Plus.
0: Das war noch ein anderes RTL Plus. Aber das finde ich trotzdem amüsant.
1: Okay. Trotzdem, schickt uns gerne Glückwünsche zum nächsten Geburtstag zu. Da werden wir uns sehr freuen. Ja. Und alles, was rechtzeitig ankommt, kommt natürlich auch noch in die nächste Sendung, die, wenn nichts schief geht, von uns auch live veranstaltet werden wird.
0: Jawohl. Ja.
1: Und Datum und so weiter, wann die Live-Veranstaltung ist, das werden wir noch rechtzeitig auf Social Media und so weiter bekannt geben. Außerdem würde es uns freuen, falls ihr wollt, dass ihr unsere Android-App benutzt, die ihr auf unserer Webseite findet. So viel dazu.
0: Ich habe gehört, die ist sehr gut. Ich habe gehört, der sie gemacht hat, ist sehr vertrauenswürdig.
1: Ja, der Herr...
0: Ja.
1: Der Herr ChatGPT.
0: Ja, der ist sowieso vertrauenswürdig. Da geht ja nichts über.
1: Ach, ich wünschte, die KI wäre so weit, dass man einfach nur sagt, was man haben würde und es ist fertig und fehlerfrei und funktioniert. Aber so ist es ja leider nicht.
0: Ich habe mich neulich mit Grock unterhalten in der Voice-Chat-Funktion.
1: Ich habe es gelesen.
0: Und das war sehr lustig, weil ich habe mich so kurz mit Grock unterhalten und habe dann irgendwann gesagt, so sag mal, du spielst mir doch eigentlich nur vor, dass du eine Person bist. Und hat er gesagt, ja, mache ich, ist so, ist quasi Geschäftsmodell. Dann habe ich gesagt, Moment mal, wenn du aber als Geschäftsmodell vorsätzlich Leute täuschst, entspricht das nicht der gesetzlichen Definition von gewerbsmäßigem Betrug? Und dann hat Grock mir gesagt so, ja, also wenn ich mir den Gesetzestext jetzt durchlese, dann entspricht das dem, was da steht, was ich sehr schön fand. So. Aber vor Gericht ist der Interpretationsspielraum, hat er sich noch rausgewunden. Aber er hat mir erstmal gesagt, so, ja, wenn man so den Gesetzestext liest und das, was ich dir gerade hier gesagt habe, was ich dir gerade bestätigt habe, dann passt das. Fand ich hübsch.
1: Zumindest ist er ehrlich, ne? Muss man ja sagen. Ich werde ja demnächst wahrscheinlich auch amtliche Post bekommen, wo du Gericht sagst.
0: Oha.
1: Ich habe nämlich gestern mein erstes Mal gehabt.
0: Okay. Dein erstes Mal was?
1: Geblitzt worden.
0: Wo ist er denn so schnell wieder unterwegs gewesen?
1: Geschwindigkeit war es nicht. Ich habe eine rote Ampel übersehen. Das heißt, das wird richtig fies. Ich war gestern im Kino in Hamburg und auf dem Rückweg abends das war nur auf dem Weg zu den großen Kreisverkehr in Hamburg. Also war nur geradeaus und es war abends, es war kaum jemand auf der Straße um 23.30 Uhr oder so. Und ich habe in dem Moment gerade auf mein Navi rechts geguckt, weil ich gucken wollte, beim Kreisverkehr, den wievielten Ausgang ich nehmen muss. So.
0: Ja.
1: Und in dem Moment, Blitz! Und ich dachte so, was war das? Und dann gucke ich so in den Rückspiegel und sehe, dass hinter mir alle stehen. Und dachte, fuck, das war eine rote Ampel. Aber nichts mit stehen geblieben oder sonst. Ich bin einfach durchgerast und so, was ist passiert? Das war so dumm. Und es wird höchstwahrscheinlich...

0: Weil ich gehe davon aus, dass die schon länger rot war. Ich habe sie einfach übersehen, die Ampel. Ne? Also es war nicht, dass es gerade auf rot gesprungen ist oder so. Ich habe die Ampel einfach übersehen. Das heißt, ich werde höchstwahrscheinlich 2 Punkte bekommen und einen Monat Fahrverbot.
1: Gefährlich.
0: Das regt mich auf.
1: Ja, das kann ich verstehen. Aber man kann in Hamburg schlimmere Rotlichtprobleme kriegen als
0: das. Ja, gut. Auch nachhaltigere. Aber da werden die Kosten größtenteils von der Krankenkasse übernommen, was an Rückständen
1: das stimmt
0: passieren kann. Von daher.
1: Ich muss gerade an so ein Video denken, wo, ich weiß überhaupt nicht mehr, wer das war, ich glaube aber es war in Hamburg, wo so eine Kiezgröße gerade irgendwie mit so einem Fernsehteam irgendwie interviewt wird und im Hintergrund bleibt so ein Typ stehen.
0: Ja. So,
1: hast du ein Problem? Batsch, da kriegt er eine geklatscht, hast du noch ein Problem? Und dann geht er dann doch weiter.
0: Ja, das war so ein ganz berühmter Zuhälter, der da rumgeführt hat, der sagt, ja, hier, da ist nur Kreider, da habe ich hier, da sind die Noten und so, da bin ich ja schon mal, können wir reingehen, hier ist ja super. Und da hat der Hampelmann dahinter, hat er ihn halt geschnappt und sagt, so, und jetzt gehst du mal nach Hause, du, und nochmal links ein, und wenn du nicht aufpasst, du.
1: Ja, genau.
0: Das ist auch ein sehr bekanntes Video, ne?
1: Ja.
0: Apropos sehr bekannt.
1: Hamburg halt.
0: Wir müssen über eine Sache noch sprechen, weil die ist halt wichtig. Die schwebt im Raum, da kommen wir nicht drum herum. Du hast ja die WM dieses Jahr geguckt. Habe ich das richtig im Hinterkopf?
1: Aber selbstverständlich, jede einzelne Minute von jedem Spiel habe ich komplett verfolgt.
0: Das Schöne ist, zur Aufnahme der letzten Sendung war für das deutsche Team ja noch alles gut. Da waren wir noch drin. Der nächste Gegner war Paraguay. Haben wir uns überhaupt keine Sorgen gemacht, haben gesagt, ja, das wird schon. Und als der Podcast rauskam, waren wir dann schon ausgeschieden, weil war doch ein Problem gegen Paraguay, offensichtlich.
1: Ja. So, schade.
0: Damit war für die Deutschen das Turnier. Aber hast du mitbekommen, wer Weltmeister geworden ist?
1: Ich könnte es nicht sagen, ich habe keine Ahnung.
0: Rate mal, einfach so ins Blaue, wenn ich dir sage, es ist eine oft genannte Mannschaft aus Europa.
1: Aus Europa? Frankreich, ich habe keine Ahnung.
0: Nee. Waren Favorit, sind aber im Halbfinale ausgeschieden gegen Argentinien.
1: Italien.
0: Die waren gar nicht dabei.
1: Ich habe keine Ahnung. Siehst du, so
0: wer,
1: viele Ahnung,
0: wer ist noch übrig von den großen dreien?
1: England.
0: Nee, die sind auch im Halbfinale ausgeschieden.
1: Ich wollte gerade sagen, die gewinnen ja auch nicht. Keine Ahnung, wer sind denn noch die großen drei?
0: Ja, Europa.
1: Spanien.
0: Ja. So.
1: Ja. So.
0: So, Finale war
1: doch.
0: Argentinien gegen Spanien.
1: Ja.
0: So.
1: Siehst du, Argentinien hätte ich jetzt sogar irgendwie, wenn du nicht gesagt hättest europäisch, dann hätte ich gesagt, ja, wahrscheinlich irgendwie Argentinien oder sowas.
0: Ja, aber die sind ja nicht, die haben ja nicht gewonnen, die haben nur gespielt.
1: Ja, ich weiß, aber hättest du, die waren zumindest dichter dran als alles andere, was ich jetzt genannt habe.
0: Ja, nö, Frankreich war ja auch Halbfinale, England auch Halbfinale. Argentinien, ja gut, die waren Finale.
1: Was weiß ich denn?
0: Ist ja auch egal.
1: Irgendwie so überbezahlte Hampelmänner, die hinter so einem Ball hergelaufen sind.
0: Oh, aber dafür haben wir einen neuen Bundestrainer.
1: Cool.
0: Weil jetzt machst du ja Klopp.
1: Ja.
0: Den kennst du vor allen Dingen aus Fernsehwerbung.
1: Ich glaube tatsächlich ja.
0: Dafür ist der Mann sehr... von Klopp weiß man zwei Dinge, wenn man sich nicht mit Fußball auskennt, auseinandersetzt oder interessiert ist. Der macht sehr, sehr viel Fernsehwerbung und er hat sich die Haare transplantieren lassen.
1: Ja. Ich weiß, ich meine zu wissen, dass der irgendwann mal nach England gegangen ist, um da irgendwo Trainer zu werden.
0: Ja, hat er auch ordentlich abgeräumt.
1: Ja. So viel weiß ich tatsächlich, aber es interessiert mich auch so wenig.
0: Ja, jetzt ist er der neue Bundestrainer.
1: Weiß ich nicht. Ich habe da seit Berti Vogts habe ich nicht mehr viel mitbekommen.
0: Berti Vogts, Alter. War das 94? Das ist...
1: Irgendwann hat der Raab mal ein Lied über ihn gemacht.
0: Ich wollte gerade sagen, die kennst du doch auch nur mit Berti Vogts.
1: Richtig.
0: Deswegen kennst du auch einen Rudi Völler, ne?
1: Ja.
0: Der Alex kennt prominente Menschen nur, wenn es Lieder über sie gibt.
1: Ich weiß nur, dass Rudi Völler mal ausgerastet ist bei irgendeiner Pressekonferenz, weil er gesagt hat, hier irgendwie schon das zweite Bier auf und dann glauben sie alle, sie wüssten, wie es besser geht. Und der hat sich mal, glaube ich, über die Laientrainer aufgeregt.
0: Kann sein. Da bin ich jetzt nicht im Thema drin. Ich bin sowieso nicht so im Fußballthema drin. Fußballtrainer-Thema drin.
1: Überhaupt du bist auch nicht im Fußballtrainer drin, zum Glück.
0: Ich bin, kommt auf den Trainer an.
1: Ja, so Jürgen Klopp dann doch, oder?
0: Ja, nee, ich glaube, Rudi Völler, der kann schon zärtlich sein, glaube ich.
1: Das stimmt. Keiner mit solchen Locken hat nicht auch eine zärtliche Seite.
0: So, muss ich mal sagen. Ich glaube, wer obenrum schon so schöne Locken hat, der hat auch untenrum was zu melden.
1: Ich glaube auch, ja. Wobei, der hat ja gar keine Locken mehr, oder?
0: Nee, inzwischen hat er relativ kurze...
1: Seit 30 Jahren keine Locken mehr.
0: Ja, es ist ja... Aber die wachsen ja nach. Also nicht die Locken, also die Spieler, die den Look der 80er wieder hervorholen, mit lockigen Fukuhilas und Oberlippenbart.
1: Ja.
0: Da, wie heißt der? Der eine Deutsche, wo ich den immer sehe und
1: der denke, eine Deutsche.
0: Der eine...
1: Heißt er der eine Deutsche?
0: Der Woltemade ist das. Der hat... Nick Woltemade. Der wollte eine Made haben. Mhm. Der Woltemade. Der hat halt der hat halt den Fukuhila-Locken-Oberlippenbart-Look. Wo ich mir sage, ja, das ist ja... Muss man nicht. Musst du nicht machen.
1: Wobei, ich hatte sowieso den Eindruck, dass so Fukuhila mit Mini-Pli irgendwie wieder zurückgekommen ist, aber eher bei Frauen. Ich habe öfter mal auf YouTube irgendwelche Videos vorgeschlagen bekommen, wo Frauen quasi genau
0: aber diesen Look hatten. Aber ohne Schnauzbart denn?
1: Zumindest nur dezent. Ja, in der Regel ohne Schnauzbart, das stimmt.
0: Das darfst du nicht sagen, das ist frauenfeindlich.
1: Ah, wo habe ich denn jetzt die Diskriminierungströte?
0: So, tröte dir einen. Sehr schön.
1: Nicht wahr?
0: So. Wollen wir zu spannenderen Themen kommen?
1: Zu Spannerthemen wollen wir jetzt kommen, ja.
0: Zu Spannerthemen ja fast, weil man kennt es ja beim Fußball auch, da gibt es ja auch, da kannst du ja auch Wetten abschließen, ne? Haben bestimmt auch viele Wetten abgeschlossen.
1: Ja.
0: Einer sogar, von dem wir es wissen, nämlich der Drake. Kennst du den Drake?
1: Der Drake? Nee, den kenne ich nicht.
0: Der Drake, das ist ein Rapper.
1: Ach, der Dracke.
0: Der Dracke ist ein Rapper.
1: Ja, ja.
0: Weiß schon.
1: Ist das nicht der, warte mal, bevor ich jetzt Scheiße rede, ist das nicht der von diesem Meme? Dieses Standard-Meme mit diesem so, und dann, die so eines ablehnen und einem zustimmen. Ich glaube,
0: ich weiß, welches Meme du meinst. Ich kann es weder bejahen noch verneinen, weil ich keine Ahnung habe, wie der Drake aussieht. Ich weiß auch nicht, was der für Musik macht, außer Rap. Also ich kenne keinen Lied von denen.
1: Ich glaube, das ist der und ich glaube, dass der hat auch irgendwie Dreck am Stecken, deswegen nutzt man dieses Meme nicht mehr gerne. Aber es gibt eine Jordi LaForge-Variante davon.
0: Das stimmt, die kenne ich auch.
1: Ja.
0: So. Aber der Drake, der hat nämlich gewettet bei der Fußball-WM. Ja.
1: Schlecht.
0: Und der Drake hat wohl, der Herr Drake.
1: Der Herr Drake, ja.
0: Der Herr Drake. Der hat wohl, der ist sowas wie ein Anti-Orakel. Wenn man da weiß, worauf der wettet, dann ist das nicht schlecht, auf das Gegenteil zu wetten.
1: Ah.
0: So auch dieses Mal, denn er hat mal eben 1,5 Millionen Dollar, plus ungefähr 2,50 Mark umgerechnet heutzutage, hat er nämlich gewettet darauf, dass Argentinien innerhalb von 90 Minuten den Sieg gegen Spanien einfahren wird im Finale der Fußball-Weltmeisterschaft.
1: Das war wohl nix. Ja.
0: Das war wohl nix. Und das ist wohl nicht das erste Mal, dass er einen Fauxpas hatte. Bei der letzten WM, da war Argentinien auch im Finale. Also 2022, da hat er auch schon 1 Million gepostet, wollte ich gerade sagen. Gespendet, nein, wie sagt man? Bin raus. Gesetzt, so.
1: Gesetzt, ja.
0: Gesetzt. Hat er aber auch
1: Fall
0: verloren, ja. War Argentinien da auch nicht gewonnen. Und das passiert wohl öfters. Er hat auch schon auf verschiedene Sachen gesetzt. Beim Super Bowl hat er auf die New England Patriots gesetzt, hat er auch 1 Million verloren. Beim UFC-Kampf von irgendjemanden, den ich nicht kenne, gegen irgendwen, den ich nicht kenne, hat er auch schon 1 Million verloren. Ja, da weiß ich jetzt nicht, wäre das Geld anders nicht vielleicht besser angelegt?
1: Oder er müsste einfach mal daraus lernen und immer das Gegenteil von dem machen, was sein Impuls ist. Das,
0: Er könnte auch, kann man nicht einfach zwei Wetten abgeben? Also wenn es eine Chance von 50-50 ist, kann ich denn nicht, wenn ich sowieso so viel Geld habe, 1 Million auf die einen und 1 Million auf die anderen setzen und das eine wird doch einen höheren Gewinn abgeben als der Verlust des anderen, oder nicht? Oder gibt es da irgendwie Statuten, dass das verboten ist?
1: Vielleicht, das könnte ich mir auch vorstellen, dass du nicht in beide Richtungen wetten darfst. Ich weiß nicht. Aber ich wäre dafür, einfach mal dir irgendwie den eigenen Impuls widersprechen. Das ist tatsächlich, das ist ein Subplot irgendwo aus Seinfeld, wo George Costanza irgendwo in irgendeiner Staffel rausgefunden hat, wenn er immer das Gegenteil von dem macht, was er eigentlich machen würde, dann ist er auf einmal irgendwie, wirkt er auf Leute sympathisch, ist beruflich erfolgreich und kommt bei Frauen an.
0: Ich kann mir vorstellen, das ist gar nicht so weit weg von der Realität. Ja. Hm. Weil ich glaube ja, dass mein Problem im Leben ist, dass ich auch immer nur das tue, was ich will und das sage, was ich denke. Wenn ich einfach mal das Gegenteil tun würde und sagen würde, dann wäre ich vielleicht beliebt, erfolgreich und reich.
1: Ja.
0: Wer weiß. Wir werden es nie erfahren.
1: Was hält dich davon ab? Dass es anstrengend ist.
0: Ich wollte es gerade sagen, die Faulheit. Es ist, Ich meine, ich bin ja auch nur so, wie ich bin, weil es der Weg des geringsten Widerstandes ist. Ja. Deswegen, lass mich in Ruhe, du dumme Sau. Ich wollte noch.
1: Ich bin zumindest beliebt. Also ich bin, ich habe das Glück, dass ich zwar weder reich noch erfolgreich, aber wenigstens beliebt bin.
0: Ja, rede das mal weiter ein.
1: ja, danke.
0: Eine Sache, die ich an dieser Stelle noch loslassen wollte.
2: Meine Fresse, dann bist du ein dummes
0: Kind. An den Herrn Drake, ne? Der Herr Drake ist schon, also.
1: Der Dracke!
0: Ist schon dumm. Also, wenn man. Ich finde es immer schlimm, wenn man so viel Geld hat, also, dass man Geld scheißen kann, wirklich. Dass man halt wirklich so völlig belanglose Scheiße tun. Ja, ich setze meine Million hier auf eine Wette, oh, doof gelaufen. Wo ich mir denke, die Millionen kann man auch einsetzen, um Leuten zu helfen. So.
1: Das finde ich. Das ist langweilig.
0: Finde ich immer schlimm. Nein, ist ein dummes Viech, der Drake. Ohne ihn zu kennen, aber das reicht mir dafür. Aber wir können bei Wetten bleiben. Denn ja. Im Weißen Haus gibt es eine Wettaffäre. Und jetzt fragst du dich natürlich, was kann man denn da jetzt wetten?
1: Ich habe mich gefragt, was das Weiße Haus ist, natürlich erstmal.
0: Das Weiße Haus ist das, was, wenn der Trump fertig ist, nicht mehr weiß ist, sondern wahrscheinlich
1: Gold.
0: Gold. Also
1: mit Gold überzogen. Von innen schon mal auf jeden Fall. Überall so völlig kitschige Goldapplikationen. Ja, wahrscheinlich irgendwann fängt er an, außen das zu machen. Ja,
0: von außen hätte ich gedacht, dass er da noch eine Kuppel draufsetzt, die ein bisschen aussieht wie ein Cappy, ja. Und halt alles rot anmalt. Dann ist es das rote Mützenhaus.
1: Oh, stell dir mal vor, der das würde ich ihm zutrauen, dass der einfach dem Weißen Haus oben einfach so eine große Magga-Kappe aufsetzt. Ich traue dem das zu. Das macht er noch. Wenn er mal wieder richtig wach wird. Ich meine, der schläft ja jetzt auch dauernd ein. Das ist ja auch.
0: Hat aber kürzlich bei, das war hier dieses Spendendinner, irgendwas für Journalisten, irgendetwas, hat er ja verkündigt, dass er 2028 seine nächste Amtszeit antreten will.
1: Ja,
0: was ja
1: natürlich.
0: Zwar von der Verfassung her nicht möglich ist, weil ja Präsidenten nur zweimal dürfen, glaube ich.
1: Ach, Verfassung, Schmerfassung. Also,
0: aber angekündigt hat er schon mal.
1: Dann holt er wieder die lustig kostümierten Typen, die das Kapitol stürmen, und dann wird das schon.
0: oder der klebt sich ein Bart an und sagt, ich bin nicht Donald Trump, ich bin Trondeldamp, ja. Ich habe gerade überlegt, Buchstaben weitergehen, aber das ging nicht. Nach D kommt E, wie Ronald, nee.
1: Ich bin Donald Trumpf.
0: Das wäre ganz lustig. Ja.
1: Aber Trumpf hießen ja seine Vorfahren wohl wirklich, die irgendwann irgendwie aus der Pfalz oder so nach Amerika
0: Trumpf,
1: ausgewandert,
0: ne?
1: Sind.
0: Irgendwie so.
1: Trumpf, ja, irgendwie sowas. Das klingt auch irgendwie, das klingt viel passender eigentlich. Trumpf. Präsident Trumpf.
0: Ich finde sowieso, dass ein Präsident mit dem Vornamen Donald ist halt einfach mal, ich weiß nicht, das alleine ist ja schon ein Problem. Donald.
1: Meinst du? Was denn mit dem Tusk? Der ist ja auch Donald.
0: Der Tusk? Wer ist Tusk?
1: Donald Tusk.
0: Kenne ich nicht.
1: Jetzt kommst du. Nix kennt er.
0: War das ein Präsident?
1: Das war Ministerpräsident von Polen. Oder ist es? Ist das noch? Weiß ich gar nicht. Nee, der war. Nee, ist wieder.
0: Ja, aber der Ministerpräsident von Polen ist nicht der US-Präsident.
1: Ja, aber der heißt auch Donald.
0: Ja, wir hatten auch einen Bundeskanzler namens Willi, der gar nicht Willi hieß.
1: Das stimmt. Das stimmt auch, ja.
0: Oh. Willi,
1: ich finde auch, dass Donald Duck ein besserer US-Präsident wäre als der Donald, den sie jetzt haben. Ich finde, an dem Namen sollte man es nicht festmachen.
0: Ja, vielleicht. Vielleicht, wenn er eine Hose tragen würde. Also der Donald Duck jetzt, nicht? Der ist mir mit Hose auch lieber.
1: Ich behaupte, die meisten Leute würden auch ohne Hose dem Präsidentenamt weniger Schaden zufügen, als Donald Trump das mit Hose macht.
0: Ich wünsche mir
1: übrigens, das würde immer noch präsidentialer wirken.
0: Ich wünsche mir übrigens jetzt schon ein Bild von dem Roten Haus mit Magerkappe oben drauf und davor ein Donald Duck Trump Typi, der hier steht und eine Rede hält.
1: Jawohl, Chef, kriegen wir hin.
0: Bin ich ganz, ganz heiß drauf. Aber heiß bin ich auch drauf, endlich auf die Wettaffäre im Weißen Haus einzugehen. Weil man fragt sich natürlich, was kann da passiert sein? Und zwar ist es so, dass Donald Trump seit 2016 den ein und denselben Teleprompter-Bediener hatte. Also der die Texte halt in den Teleprompter eingibt, bedient und so weiter, die Donald Trump dann im besten Fall ablesen sollte.
1: Und das ist ja schon krass, wenn man bedenkt, dass eigentlich so die Halbwertszeit von Leuten, die in irgendeiner Form bei ihm beschäftigt sind, eigentlich immer sehr gering ist.
0: Ja, aber seit 10 Jahren war es ein und derselbe tatsächlich. Allerdings hat er seine Macht ein bisschen ausgenutzt, weil er durch die Texte, die er im Vorfeld schon bekommen hat, die er in den Teleprompter halt eingeben musste, Zugang hatte zu Informationen, die der Außenwelt noch gar nicht zur Verfügung standen, die Trump dann halt sagen sollte. Und dann beim US-Wettdienst, wie hieß der, Kaishi, noch nie gehört, aber so heißt er, Wetten abgegeben hat, unter anderem mit Worten, die Donald Trump sagen könnte, Themen, die er benennen könnte und ähnliches. So, und dadurch hat er wohl über die Jahre tatsächlich $100,000 erwettet, die jetzt aber zum Großteil eingefroren worden sind, nachdem der Spendel aufgeflogen ist, weil der Wettdienst hat dann halt irgendwann, der stutzig geworden, hat gesagt, das kann nicht sein, dass er irgendwie ständig richtig liegt da mit seinem Wetten, das stimmt irgendetwas nicht. Hat es denn investigiert und dann ist das halt herausgekommen, dass es ja der Insiderwissen war und es ist ja natürlich verboten und so weiter. Besonders brisant ist es, weil Donald Trump Jr., also der Sohn von Donald, tatsächlich Berater von Kaishi ist, von diesem Wettdienst. Und das ist ein ziemlich großer Rattenschwanz und deswegen wurde der Mann jetzt gefeuert.
1: Kannst du mir doch nicht erzählen, dass der Donald das nicht irgendwie schlau findet? Der würde doch sagen, so, ja, hat er gut gemacht.
0: Ja. Doof, dass er halt aufgeflogen ist. Ne? Hätte er mal besser machen sollen.
1: Richtig.
0: Wär mal Präsident gewesen. Also.
1: So.
0: Der schönste Satz hier in der News ist allerdings die Tatsache, dass das jetzt nicht der sicherste Wetteinsatz war, weil Donald Trump dafür bekannt ist, sehr oft abzuweichen von den Dingen, die beim Teleprompter stehen und es tagesformabhängig ist, ob Donald Trump sich tatsächlich an den Text hält oder nicht.
1: Ist wahrscheinlich der einzige Grund, warum das nicht noch viel früher aufgefallen ist.
0: Oder nicht viel mehr Geld geworden ist inzwischen.
1: Eigentlich ist der Mann unschuldig, weil das war ja eine Wette darauf, ob Trump das vorliest, was da auf dem Prompter steht. Ne?
0: Und alle fragen sich, sag mal Herbert, nein, wie heißt er? Hier steht leider kein Name irgendwie, aus irgendwelchen Gründen.
1: Ich glaube, bei uns heißt er jetzt Herbert.
0: Herbert. Die haben dann gesagt, sag mal, Herbert, warum bist du so am Boden zerstört? Hat er sich nicht an meinen Text gehalten. Ja, aber was ist denn das Problem? Ja, einfach nur harmlos. Ich muss meine Frau wieder auf den Strick schicken. Das ist so schlimm, ist das.
1: Ja.
0: Ja.
1: Schlimm. Traurig.
0: So ist das in Amerika. Aber auch in Deutschland ist es schlimm, wenn man Geldprobleme hat. Unter anderem könnte man ja der Bahn vorwerfen, dass sie Wettprobleme hat, was inzwischen so schlimm ist, dass die Bahnmitarbeiter selber zum Aldi laufen müssen, um die Bahn mit Klopapier auszustatten.
1: Naja, gut. Das, ja.
0: Ja. So nämlich kürzlich passiert in einem ICE auf der Fahrt nach Berlin. Der hat nämlich einen Zwischenstopp eingelegt. Von Sylt nach Berlin war die Fahrt. Ja, wenn man aus Sylt kommt, da hat man halt kein Geld mehr, ne? und da ist halt aufgefallen, wie der Zugchef den Zug verlassen hat und kurz danach wiederkam mit einer Handvoll Klopapier in der Hand.
1: Cool.
0: Es wurde damit begründet, dass durch Personalausfall kein Check vorher gemacht wurde, ob genug Klopapier an Bord ist. Und so muss der Zugchef halt kurz mal zum Aldi laufen beim Zwischenstopp.
1: Ich habe gedacht, wenn du von Sylt kommst, dann nimmst du einfach das Portemonnaie zur Hand und nimmst ein paar von den weniger wertigen Scheinen zur Hand, um dir den Popo abzuwischen.
0: Die Hunis, ne?
1: Die Hunis zum Beispiel, ja. Genau, die braucht ja keiner.
0: Nee. Christian Lindner gefällt das.
1: So.
0: Ich finde das kurios. Das wurde wohl gefilmt, ja. Von Zugreisenden und dann hochgeladen auf Instagram und zu Hunderttausenden angesehen. Stell ich mir ganz lustig vor. Ich finde, das sollte man, stell dir da mal vor, wenn die das so für alles Mögliche machen, außer fürs Bordbistro, dass sie dann erstmal aufsteigen und dann zur Pizzeria gehen oder so.
1: Ja.
0: Oder zur Bäckerei und dann den Kaffee holen. Wir nehmen schon mal ihre Bestellung auf, beim nächsten Zwischenstopp kriegen sie dann ihre Getränke. So.
1: Genau. Da gehen die, weiß ich nicht, am Kasseler Hauptbahnhof, gut, da fährt kein ICE durch, gehen die zum Woolworth und holen da so eine Flasche Cola.
0: Ja, finde ich eigentlich ganz niedlich, muss ich sagen.
1: Ja.
0: Aber auch schön. Ein bisschen traurig, dass das überhaupt nötig ist.
1: Aber was ist bei der Bahn eigentlich nicht traurig?
0: Darauf habe ich keine Antwort. Tut mir leid.
1: Ja, eben.
0: Kann ich nichts zu sagen. Apropos traurig, dass das überhaupt nötig ist.
1: Ach so.
0: In Hongkong hat man eine, ich würde mal sagen, man hatte eine Idee, man hatte eine Vision, möchte ich sagen.
1: Ein Bild im Kopf.
0: Na, ja. Schon, man ist schon weitergegangen. Man hatte eine Vision für eine Anti-Drogen-Kampagne und hat sich gesagt, KI ist ja richtig gut, wir machen jetzt was mit KI. Und zwar lassen wir koreanische, war das Korea? Nee, Hongkong. Hongkong ist China. ja, sorry. Also,
1: das ist politisch alles sehr fragwürdig.
0: Ist alles Osten. Komm, Tröte. Mach es. Du willst es doch auch. Danke.
1: So.
0: So. Da hat man per KI nämlich eine Girlband im Stile der Spice Girls erstellt.
1: Cool.
0: Hat sie nach Drogen benannt, nämlich Icy nach Methamphetamin, Weedy nach Cannabis, Coke nach Coin und Little E nach Etumidat. Etumidat. Ich kenne mich mit Drogen nicht so aus, das tut mir leid. Und hat sie singen lassen. Das
1: Etumidat
0: Problem,
1: nicht erzählen.
0: Bitte?
1: Etumidat nicht erzählen, sag ich.
0: Genau. Und hat sie dann über Drogen singen lassen. Das Problem ist, dass es ein recht schmissiges Lied war, was irgendwie so die erste halbe Minute einfach nur Drogen angepriesen hat. Und danach schwang das dann über damit.
1: Farbe, deiner Lila, Grappa, Cabados, Tequila, Asbach, Urwald, Spätburgunder, Wermut und Pernod.
0: Genau. Nein, es ging darum, also unter anderem waren da Liedtexte wie Kokain erfrischt und geht runter wie Öl oder nur ein Zug bringt dich direkt ins All und ähnliches. Also
1: nehmen
0: wir an, ein Atemzug voll Cannabis oder ähnliches.
1: Entschuldigung.
0: Und erst nach 30 Sekunden wurde das Video relativ düster und die Sängerinnen verwandelten sich so in abgemagerte Häftlinge hinter Gittern und dann wurde halt auf Drogenmissbrauch hingewiesen. Das Problem ist, dass die jungen
1: da kann man ja abschalten dann.
0: Die jungen Nutzer auf TikTok halt gar nicht so eine Aufmerksamkeitsspanne gucken, dass sie haben, dass sie sowas bis zum Ende gucken.
1: So.
0: Und so ist bei vielen halt einfach nur Drogen sind geil angekommen, was dazu führte, dass denn das Video dann auch gelöscht wurde und runtergenommen werden musste und als gescheiterte Idee dann in die Annalen des Drogenkonsums eingegangen ist.
1: Ich brauche Drogen jeden Tag. Ich brauche Drogen, so viel ich mag.
0: Ich frage mich, Also der Gedanke dahinter war ja jetzt nicht so verkehrt, aber konnte da nicht vorher jemand mitdenken? Also das hätte ich auch sagen können. Dass, also wenn ich so durchscrolle durch Reels, dann also dass ich 30 Sekunden dranbleibe, dann muss...
1: Ja, aber das war doch alles KI-generiert. Wahrscheinlich hat da auch keiner mehr gedacht.
0: Ja, das kannst du haben. die haben das so eingegeben bei wo auch immer und haben das dann so gepostet, ohne nochmal drüber ja. Und sonst was.
1: Also ich möchte an dieser Stelle nochmal sagen, Drogen sind der Teufel. Lass die Finger weg von Drogen. Ich mache mir noch ein Bier auf. Prost.
0: Ich möchte Benai aus Tatsächlich Liebe zitieren. Lass es dir schmecken, dein Bierchen. Ich sehe schon.
1: Torfig rauchig. Das ist Scotch Ale.
0: Scotch Ale. Das Störtebäcke.
1: Störtebäcke.
0: Ich möchte Benai aus Tatsächlich Liebe zitieren. Der sagte, Kinder, kauft euch keine Drogen. Werdet Rockstars, dann kriegt ihr sie umsonst.
1: So. Das sind Lebensweisheiten, die man mitnehmen kann. Richtig. Das ist gut.
0: Wenn es von Benai kommt, dann kann es nur richtig sein.
1: Korrekt.
0: So. Wenn man unter Drogen steht, um beim Thema zu bleiben, kann es ja auch mal vorkommen, dass man, ich sag mal, nicht ganz zurechnungsfähig ist. Du kennst das aus dem Alltag.
1: What? Ja.
0: Setz doch mal das Ginger Ale oder was das da ist, ein Scotch Ale.
1: Ein Scotch Ale, kein Ginger Ale.
0: Der Mann. Ja, das ist ja, also. Ich mag den Namen Störtebäcke.
1: Ja.
0: Kennst du die Legende von Störtebäcke?
1: Die Legende war, der war Pirat.
0: Ja, war Pirat. Aber weißt du auch, wofür er berühmt wurde? Abgesehen davon, so der bekannteste
1: Piraterie.
0: Deutsche Pirat zu sein. Der wurde ja gefangen genommen und angeblich hat er die Todesstrafe bekommen und angeblich hat er gesagt, hackt mir den Kopf ab und so viele Schritte, wie ich jetzt noch je. So viele Leute aus meiner Crew lasst ihr frei. Und dann ist er ja noch 12 Meter gegangen und deswegen wurden 12 Leute freigelassen. 12 Meter ohne Kopf.
1: Ja, hätte ihm doch egal sein können.
0: Du wärst kein guter Captain, du.
1: Mhm. Nicht wirklich, nee.
0: Captain, da ist jemand über Bord gegangen, was sollen wir machen? So, das ist ja... Spring hinterher, ist mir auch egal, komm.
1: Ja, neuer anheuern. Das ist eine blöde Frage.
0: War der jetzt wichtig, der über Bord gegangen ist? Also, ich weiß nicht, ich verstehe die Frage nicht. Ist das...
1: Kein Mensch ist ersetzbar. kein Mensch ist unersetzbar, würde ich sagen. Jeder Mensch ist ersetzbar. So.
0: Ist auch egal, ihr seid alle ersetzbar. Für mich seid ihr alle so. Nur Dreck.
1: Ich Captain, du nix. So.
0: Dreck unter meiner Schuhsohle. Ihr existiert auf meinem Level der Existenz überhaupt nicht.
1: Komm mal auf mein Level, du. Genau. Ja.
0: Wobei, so wenn man Drogen nimmt, steht man ja öfters mal neben sich. So auch ein 38-Jähriger am Prenzlauer Berg offenbar, der nämlich...
1: Ein 38-Jähriger? Das interessiert mich natürlich.
0: Das ist, warst du kürzlich am Prenzlauer Berg?
1: Ich war kürzlich 38, deswegen interessiert mich das.
0: Bist du schon 39? Nein.
1: Nein, aber ich war... Das eine schließt das andere ja nicht aus. Ich bin auch jetzt 38, aber ich war auch kürzlich 38. Ja, das meine ich ja,
0: dass du kürzlich am Prenzlauer Berg warst.
1: Ja. Weil das sehe ich so aus, obwohl ja mittlerweile wahrscheinlich ja.
0: Da wurde die Polizei gerufen, weil einer mit nur ein 38er, der nur mit einer roten Badehose bekleidet war, Passanten und Kinder mit Fäusten bedroht haben soll. Beim Eintreffen der Polizei.
1: Das klingt nach mir.
0: Beim Eintreffen der Polizei rannte der Mann direkt auf eine Beamte zu, schlug mit dem Kopf gegen die Heckscheibe eines Funkwagens, versetzte einem Polizisten einen Faustschlag ins Gesicht, wodurch dieser eine blutende Nase davon trug und anschließend flüchtete er und kletterte auf den Dach eines zweiten Einsatzfahrzeuges. Auf dem Dach hat man dann versucht, ihn festzunehmen, doch selbst mit Schlagstöcken und Pfefferspray gelang es der Polizei nicht, den Mann festzunehmen. Erst als sie drohten, einen Taser einzusetzen, hat der 38-Jährige gesagt, dann lassen wir es mal. Also das ist, ich meine ja viel Spaß mit, aber einen Taser lassen wir jetzt mal. Und dann haben sie ihn festgenommen und er wurde abtransportiert. Der Einsatz erfordert hatte erhebliche Konsequenzen, denn 12 Polizisten erlitten durch den Pfefferspray-Einsatz Atemwegs- und Augenreizungen.
1: Was haben die denn gemacht?
0: Zwei Beamte mussten ihren Dienst vorzeitig beenden und am Funkwagen entstanden Sascha. Ich frag mich, wenn du da einen Typ also, hier hast, den du mit Pfefferspray außer Gefecht setzen willst, was muss passieren, dass 12 Polizisten dann Probleme wegen des Pfefferstrays bekommen haben?
1: Also, ich bin gegen Gewalt, aber das klingt lustig, das hätte ich sehen wollen.
0: Ich hätte das so gern gesehen. Ich stell mir das irgendwie so vor, als wenn der Typ da in der Badehose da am Rumhampeln ist und die Polizisten sagen, bleiben Sie stehen oder wir besprühen Sie mit Pfefferspray. Und er ist halt weiter am Rumhampeln und dann sprayen die halt, aber es war halt gegen den Wind.
1: Ja.
0: So. 12 Polizisten mit Pfefferspray gegen den Wind. Das war halt dumm gelaufen.
1: Der hatte eine rote Badehose. Hatte der auch, der hatte bestimmt auch Fokuhila. Der hatte auch so ein bisschen David Hasselhoff gechannelt.
0: Also ich dachte jetzt, er stand Marga drauf, auf der Unterhose, auf der Badehose.
1: Auch das kann durchaus der Fall gewesen sein. Fantastisch. Warum ist sowas nicht für die Nachwelt festgehalten?
0: Ich habe keine Ahnung, aber es hat. Also alleine das Fazit daraus, dass irgendwie 30 Polizisten verletzt aus dem Kampf hervorgegangen sind, fand ich lustig. Wo du gerade alle Anschuldigungen von dir weißt, ich habe eine andere Frage an dich. Wir wissen ja, dass dein Bruder den größten Privatzoo Europas hat.
1: Korrekt.
0: Das ist bekannt. Aber Scherz beiseite. Dein Bruder hatte, habe ich das noch richtig im Hinterkopf, hatte der mal Wallabies?
1: Ja, Bennett Wallabies.
0: Hat der die noch?
1: Nein.
0: Nein. Wie lange hat er die nicht mehr?
1: Es sind mittlerweile auch schon bestimmt 10, 15 Jahre.
0: Ach, schade.
1: Ja.
0: Wie alt wird ein Wallaby? Google das mal bitte.
1: Ich google das, ich sage aber schon mal 12.
0: Wie so ein Hund.
1: Ich habe das einfach mal behauptet. Also ein Bennett Wallaby oder Rotnacken Wallaby, falls es das ist. Alter.
0: Kannst du dich einfach eingeben und Google spuckt dir das als KI-Frage Antwort aus?
1: Ja, wahrscheinlich schon. Ich frag ChatGPT. Chatty. Alte Beuteltier-Koryphäe. Wie alt wird ein Wallaby? Denkt nach. Recherche nach Lebenserwartung von Wallabies. National Zoo.irgendwas wird durchsucht. AnimalDiversity.org wird durchsucht.
0: Mhm.
1: Ich habe ihn auf Recherche gestellt. Das kann jetzt einen Moment dauern. Pi mal Beutel. Ein Wallaby wird meist etwa 10 bis 15 Jahre alt. Siehst du?
0: Boah, war so mit 12 im Durchschnitt ja gar nicht schlecht.
1: Nicht schlecht. Die Spanne hängt stark von der Art und den Lebensbedingungen ab. Tamar-Wallaby wird meist unter 10 Jahren, im Zoo etwa 10 bis 14. Das Flink-Wallaby ungefähr 11 bis 14 Jahren in freier Wildbahn. Mit guter Versorgung und ohne Fressfeinde kann das kleine Sprungfedertier also durchaus ins wallabyische Rentenalter hüpfen. So.
0: Okay, also können wir davon ausgehen, rein vom Alter her, dass es sich bei dem Wallaby in der nächsten News nicht um ein Wallaby handelt, welches mal bei deinem Bruder ansässig war.
1: Ja.
0: Denn
1: ich frag Chatty noch, warum? Das ist schön, aber es ist schön und gleichzeitig doof, weil eine KI kann es ja immer fragen, warum. Und die antwortet jedes Mal wieder. Im Gegensatz zu einem Menschen, der irgendwann aufhört zu antworten.
0: Ja, und was sagt er?
1: Weil Lebensdauer und tatsächliches Alter zwei verschiedene Hüpfer sind. Wallabies können biologisch oft 10 bis 15 Jahre leben, in freier Wildbahn sterben viele, aber früher durch Fressfeinde, Dürren und Futtermangel, Krankheiten, Verletzungen, Revierkämpfe oder Straßenverkehr. Wie fahren die denn?
0: Naja. Man kennt es ja von Wallabies, die sind ja sehr rücksichtslose Fahrer. Das ist ja.
1: Ich habe gehört, die fahren teilweise durch Hamburg und halten nicht mal eine rote Ampel an.
0: Ja. Nee, das war kein Wallaby, das war glaube ich, ein Nashorn, ich bin mir nicht ganz sicher. Abgesehen davon, in Elmshorn.
1: Ach da, ja.
0: Wo wir gerade Richtung Hamburg fahren. In Elmshorn ist kürzlich ein Anruf bei der Polizei eingegangen, nämlich dass ein ein Känguru gesehen wurde, was sich dann später ja offenbar als Wallaby herausgestellt hat, was ja auch wie Kängurus nur kleiner ist. Die Polizei hat versucht, das Tier einzufangen, aber wie man es von einem wilden Pokémon kennt, ist es einfach verschwunden im hohen Gras. Bis heute,
1: so, ja.
0: Bis heute, ein paar Wochen später, konnte die Polizei das Wallaby nicht finden und weiß auch nicht, wem es gehörte, wem es ausgesetzt ist, wo es geblieben ist oder sonst was. Falls irgendwer Hinweise über ein freilebendes Wallaby in Elmshorn hat, darf es sich gerne an die Polizei wenden. Ich mag die Vorstellung irgendwie, dass da einfach so ein wildes Wallaby irgendwie wohnt.
1: Ich finde das auch gut. Lass doch mal.
0: Wenn es überlebt, warum nicht? Ich meine, diese Waschbären sind ja auch so angesiedelt worden.
1: So, ja.
0: Da war mal ein Waschbär. Und jetzt sind da ein paar tausend Waschbären. Wenn nicht sogar noch mehr.
1: 35 Millionen.
0: Genau. Ich mag Waschbären. Ja.
1: Ich mag Waschbären auch.
0: Wonach
1: wenn
0: schmecken
1: sie mir nicht vor die Bude scheißen. Weiß nicht, es gab hier mal ein australisches Restaurant, da konnte man irgendwie Känguru essen, aber...
0: ich habe schon mal Känguru gegessen, tatsächlich, hier bei uns beim Asiaten. Da habe ich auch Krokodil gegessen.
1: Doch.
0: Känguru war ganz okay, ja. Krokodil fand ich nicht so geil, weil Krokodil hatte die Konsistenz von Hähnchen, aber den Geschmack von Fisch.
1: Was auch kurios ist, ja.
0: Das ist,
1: ich habe, glaube ich, ich kann es nicht mehr sagen. Ich weiß, dass ich auch mal irgendwo bei so einem Asia-Buffet alle möglichen Sachen probiert habe. Ich kann nicht mehr sagen, ob Känguru dabei war. Ich weiß es einfach nicht mehr. Aber ich esse ja alles. Mir ist es egal. Ich esse alles und jeden.
0: Ich bin dafür, wenn das Wallaby gefunden wird und sich kein Halter dafür findet, dass das Tier
1: dann
0: zu deinem Bruder gebracht wird.
1: Ach so, ja, okay.
0: Und dann essen wir es.
1: Ja, okay, gut. Das können wir ausmachen, ja. So. Das passt, ja.
0: Hat dein Bruder noch ein geeignetes Gehege dafür oder ist das...
1: Der hat immer noch denselben Garten, wo er auch damals die Wallabies drin hatte. Der hat nur in der Zwischenzeit... ich weiß gar nicht, ob er aktuell da irgendwie wirklich was... zuletzt hatte er nochmal irgendwann Nandus da drin.
0: Nandus waren so Emu-Streusviecher, ne?
1: Genau. So Laufvögel.
0: Laufvögel.
1: Laufvögel.
0: Wer Laufvögel sagt, der sagt auch Klemmbaustein zu Lego.
1: Ja.
0: Ja. Ja, das tue ich.
1: Ich werd meinen Kindern später mal beibringen, dass Blue Bricks der Standardbegriff für diese Steine ist.
0: Okay.
1: Ja.
0: Ich habe damit so überhaupt keinen Berührungspunkt.
1: Auch nicht.
0: Es gibt zwei Dinge, über die ich stolz bin im Leben, dass ich nicht so geworden bin. Erstens, dass ich nicht auf Füße stehe und zweitens, dass ich nicht auf Lego stehe. Und drittens, dass meine Füße nicht auf Lego stehen.
1: So, ich wollte gerade sagen, die Kombination ist das, was arg kritisch ist.
0: Ja, so viel dazu. Also, wenn das Wallaby gefunden wird...
1: Ich stand auf Lego, aber mit, ich glaube, ich war ungefähr 15, da hat meine Mama mir verboten, mit Lego zu spielen.
0: Ach so.
1: Seitdem.
0: Weil du die Steine immer noch gegessen hast.
1: Wir hatten so eine große Tonne voll mit Lego-Steinen und ich habe die, glaube ich, so 5 Minuten, bevor meine Mutter mein Zimmer saugen wollte, komplett ausgeschüttet. Und dann war sie so genervt, dass sie mir verboten hat, mit Lego zu spielen.
0: Aber ich dachte, weil du immer die großen Duplo-Steine gegessen hast.
1: Ja, aber die waren ja schon lange weg zu dem Zeitpunkt.
0: Wenn man Legostein isst, scheißt man danach Klötzchen?
1: Ja.
0: Ich war ja ein sehr kreatives Kind. Mit den Händen konnte ich nicht viel machen, aber was ich für Kreation ausgekackt habe. Ja.
1: Ich war als Kind ja schon so ein Spießer. Ich habe auch irgendwie... mein Lego-Männchen, was mich selbst dargestellt hat, das war immer mit blauer Latzhose, weil ich Peter Lustig cool fand. Und mittlerweile habe ich auch die Frisur von Peter Lustig.
0: Der hatte fast. Schon, also eine gesunde Halbglatze hatte der.
1: Ja, aber ich könnte, das könnte ich ja nachwachsen lassen. Der Schnurrbart geht auch schon so ein bisschen in die Richtung. Und ich habe auch zum Autofahren habe ich auch so eine kleine Drahtgestellbrille. Dann sehe ich entweder aus wie Peter Lustig oder wie so ein Neonazi-Anwalt, finde ich auch ein bisschen.
0: wie hier.
1: Und ich habe immer Eigenheime gebaut. Ich habe mit Lego, ich habe immer irgendwie Einfamilienhäuser gebaut und Computer reingestellt.
0: Ach so, einer war's.
1: Wo lebe ich jetzt? In einem Einfamilienhaus und ich habe meinen Computer reingestellt. Also es ist irgendwie, das Spießertum war auch schon irgendwie vorprogrammiert.
0: Wo du so eine kleine Rundbrille erwähnst, muss ich ja immer an den ehemaligen Verfassungschef denken. War das Maaßen war das, ne?
1: Maaßen, ja.
0: Der halt auch so eine Brille trägt, wo man von vorne, also wenn einer offensichtlich rechts ist, so, also das ist, also offensichtlich kann man sich seiner Gesinnung optisch nicht annähern.
1: Ich befürchte, ich habe eine Brille, die relativ ähnlich ist, ein bisschen größer, aber sie geht in die Richtung.
0: Aber wenn du dir einen blauen Latzanzug anziehst, so eine blaue Latzhose, das relativiert das, glaube ich, wieder.
1: Ich glaube, ich mache demnächst Peter Lustig Cosplay.
0: Musst du hinter dir noch so eine sprechende Ukulele an die Wand hämmern und dann...
1: Karl Dieter hieß der. Das passt auch irgendwie zu mir. Ich würde auch Dinge Karl Dieter nennen, glaube ich.
0: Da, weißt du, was das Traurige ist?
1: Na?
0: Irgendwie passt es auch, dass ich der Herr Paschulke zu deinem Peter Lustig bin. Eigentlich in Freundschaft verbunden, aber ständig genervt von der Scheiße, die du machst.
1: Das stimmt. Das stimmt.
0: Ach ja.
1: Sehr
0: beide
1: schön,
0: schon
1: ja.
0: Tot, ne? Helmut Krauss und Peter Lustig.
1: Helmut Krauss, ja, beide.
0: Oje, oje. Apropos absoluten Bullshit machen. Das konnte Peter Lustig ganz gut, aber da war das irgendwie ja noch kreativ, originell und unterhaltsam. Die Russen können das aber auch, und ich meine nicht die bösen Russen, ich meine die nicht bösen Russen.
1: Die nicht bösen Russen, okay. Mhm.
0: Ich wollte fast sagen die guten Russen, aber soweit konnte ich mich dann doch nicht hinreißen lassen. In Russland gibt es einen Wettbewerb, wo es darum geht, Limo aus Toiletten zu trinken.
1: Lecker? Ist es jetzt schon soweit? Hat der Putin sie so weit getrieben, dass nicht mehr anders geht?
0: Ja, es erntet auch scharfe Kritik, weil ja irgendwie über...
1: Warum?
0: Weil es gibt ja auch Berichte irgendwie von russischen Soldaten, die Toiletten aus der Ukraine geplündert haben, also irgendwie mitgenommen haben, hochwertige Toiletten und sowas. Keine Ahnung, bin ich nicht so im Thema drin. Das Ganze lief unter dem Titel Game of Thrones. Das fand ich ein bisschen lustig. Und der Gewinner...
1: Ja, okay.
0: Der Gewinner hat umgerechnet 1.100 Euro bekommen. Und das Ganze ging wohl auch nur ein paar Sekunden, bis der Gewinner feststand. Sie mussten einfach eine Limo aus einer aufgestellten Toilettenschüssel trinken. Warum? Bin ich mir nicht ganz sicher. Aber ist so passiert. Sie glauben, das ist ausgedacht? Nein, es ist genau so passiert in Russland im Jahre 2026.
1: Klingt komisch, ist aber so.
0: Und jetzt ausschalten.
1: Genau.
0: Ja, die Russen so.
1: Ich weiß ja auch nicht, die machen aber auch alles mit.
0: Kriege ich verrückt. Auf dem Bild, wo Donald Duck als Donald Trump eine Rede hält, noch Putin davor, der sich großzügig die Toilette ansetzt und daraus trinkt.
1: Ja, warum eigentlich nicht? Das ist so, ja
0: das passt.
1: Das Geringste.
0: Und am Rande sollen bitte noch 12 Polizisten stehen, die gegen den Wind ihr Pfefferspray halten und selber es abbekommen.
1: Natürlich, so. Natürlich, wenn wir schon mal dabei sind.
0: Das hätte ich gern. Sehr schön.
1: Ja.
0: Apropos Polizisten.
1: Ja.
0: Auf der Müggelspree, das muss ja in Berlin sein, ne? Ja, Verfolgungsjagd in Berlin. Auf der Müggelspree im Ortsteil...
3: In Berlin, war
0: am Ortsteil Köpenick. Da wurde der Hauptmann gerufen.
3: Wo denn sonst?
0: Ja, Herr,
3: Semmelrogge.
0: Semmelrogge, genau.
1: So. Jetzt muss ich dir doch helfen bei deinen eigenen Einwänden da.
0: Semmelrogge langt mir gerade nicht auf der...
3: Warte, Semmelrogge.
0: Ja, den mag ich. Also ich will nicht sagen, dass es viel gibt, was du machen kannst, dass ich irgendwie sexuell von dir angezogen werde, aber wenn du den Semmelrogge machst, ne?
1: Ja.
0: Sag ich dir, hängt er bei mir auf Halbmast.
1: So, deswegen macht er es jetzt auch nicht mehr.
0: Schade. Apropos Halbmast.
1: Ja.
0: Ein Da wurde ein Boot geklaut. Das hat nämlich der Bootsbesitzer über eine Videoüberwachung mitbekommen, dass er offenbar sein Sportboot kurz geschlossen wurde und dann davonfuhr. Aber da hat sich der Bootsbesitzer gesagt, ja, aber nicht mit mir. Hat sich kurzerhand auf seinen Jetski gesprungen und ist dem Dieb hinterhergefahren. Und so ergab sich eine lustige Verfolgungsjagd über die Spree.
1: Das ist schon geil.
0: Die Flucht endete dann an einem Waldstück, wo der 19-jährige Bootsdieb aus dem Boot heraussprang und zu Fuß weiterlief. Allerdings wurde inzwischen dann auch die Polizei gerufen, die den Dieb dann kurzerhand festnehmen konnten. Und was
1: pass auf, und da lief der Dieb dann in seiner roten Badehose los. Und dann, wir kriegen langsam einen Filmplot zusammen.
0: So.
1: ich finde das gut.
0: Oder am Ende des Films hopps nochmal so Wallaby durchs Bild.
1: Na, auf jeden Fall. Auf jeden Fall.
0: Und sagt, abschalten.
1: Ich bin sehr dafür, ja.
0: Ich auch. Auf jeden Fall wurde er dann festgenommen und auf der Polizeiwache schien er erheblichen Widerstand zu leisten. Das kennen wir auch.
1: Ja.
0: Danach mussten 20 Polizisten ins Krankenhaus wegen Pfefferspray. Nein. Er bespuckte und beleidigte die Beamten und musste dann die Nacht in Gewahrsam verbringen. Das Lustige ist, oder das Schöne fand ich, dass der Bootsbesitzer kurzerhand sein Boot selber zurückgefahren hat. Er hat gesagt, so. Nimm den jetzt wieder mit
1: jetzt
0: hier.
1: Komm,
0: wahrscheinlich Jetski noch hinten draufgeladen und dann nach Hause und dann so reicht dann auch für heute.
1: Interessant. Irgendwann ist auch mal Feierabend.
0: Interessant finde ich halt daran, das war ein 19-Jähriger und der hat das Boot halt kurz geschlossen. Das heißt, er musste gewusst haben, was er da macht, weil ich wüsste nicht, wie man ein fucking Boot kurz schließt. Das heißt, also entweder.
1: Und ich bin zweimal 19.
0: Entweder hat er riesen Glück gehabt und die richtigen Drähte gegriffen oder der wusste genau, was er da macht. Und dann frage ich mich, was hat er gedacht, wie das ausgeht, weil auf dem Teich kannst du halt auch nicht ewig flüchten, da kannst du nur im Kreis fahren irgendwann, ne?
1: Meine Theorie, es gab einen TikTok, wo erklärt wurde, wie man das kurz schließt und unterlegt war das mit der Musik von diesem Drogensong. Aber nur den ersten 15 Sekunden davon.
0: Das kann natürlich
1: sein. Ich glaube, das passt zusammen. So lernt die Jugend heute.
0: Ach ja, ich wünsche, ich würde auch noch was dazu lernen. Naja, ein Glück wurde das Boot gerettet und niemand ist was passiert. Es wurden auch niemanden die Zähne ausgeschlagen, soweit wir wissen. Weil dann hätte nämlich jemand anderes davon profitiert, nämlich die Popsängerin Kesha. Kennst du Kesha oder Kesha? Ich weiß es nicht. Kesha, Kesha?
1: Ich habe den Namen schon mal gehört.
0: Ich nicht. Ich habe nicht die geringste Ahnung, wer das ist. Aber es ist wohl eine bekannte Popsängerin.
1: Doch, tatsächlich.
0: Und die hat ein skurriles Hobby. Ich möchte fast sagen, einen Fetisch. Die steht nämlich auf Zähne.
1: Also sie steht nicht auf Zähnen. Das wäre ähnlich wie mit den Legosteinen, sondern ja.
0: Nein, sie steht auf Zähne. Also es fing wohl damit an, dass sie irgendwann mal die Milchzähne eines Kindes irgendwie bekommen hat oder gefunden hat oder sonst was. Und hat damit,
1: wie ist so passiert?
0: Wie ist denn passiert? Und hat die denn wohl aufbewahrt und dadurch eine ungewöhnliche Leidenschaft zum Sammeln gefunden und hat danach ihre Fans aufgefordert, die Zähne der Fans zuzuschicken, aus denen sie unter anderem Anhänger und Schmuckstücke und Halsketten und Ohrringe und Gürtel und alles Mögliche bastelt.
1: Wie man so tut.
0: Zudem bewahrt sie ihre Plazenta auf und trägt sie stets bei sich. Und inzwischen hat sie über 1000 Zähne, die sie in kleinen Gläsern überall in ihrem Zuhause aufstellt. Unter anderem neben den Zähnen ihrer Fans hat sie auch die gezogenen Weisheitszähne ihrer Katze.
1: Cool.
0: Ich möchte dazu sagen, dass das mit das Verstörendste ist, was ich mir vorstellen kann.
1: Weißt du, was ich aber noch verstörender fand? Ich habe diese News ja gelesen. Und da steht, die Frau ist 39, also noch ein Jahr älter als ich, und sie ist TikTok-Interpretin.
0: Okay, vielleicht kann ich sie deswegen
1: das
0: nicht.
1: Das fand ich noch verstörender. Jemand, der auf die 40 zugeht, der TikTok-Interpret ist.
0: Wenn Spaß macht.
1: Nee.
0: Tut mir leid, also das klingt für mich nach etwas. dass schon nah an einer Geisteskrankheit sein könnte und auf jeden Fall, und da lege ich mich drauf fest, nicht weit weg ist von Leidenschaften, die so der ein oder andere Serienmörder teilt. Also vielleicht sollte man mal in den Garten der guten Dame gehen und da mal ein bisschen graben. Ich bin mir da nicht
4: sicher.
0: Aber
4: wieso denn? Man kann doch einmal ein paar Zähne sammeln. Ich verstehe überhaupt nicht, was daran in irgendeiner Weise merkwürdig sein könnte.
0: Ja, ich möchte das nicht. Ich möchte aber was anderes.
1: Okay.
0: Ich möchte nämlich von dir etwas hören, mein lieber Alex.
5: What the fact?
1: Ja, ich habe diese News zum Anlass genommen und habe ein paar Sachen recherchiert, wo, sagen wir mal, prominente Stars und Sternchen, wie man in der deutschen Boulevardpresse sagt, von ihren Fans Dinge zugesendet bekommen haben.
0: Ja.
1: Und im Fall von Kesha war das ja scheinbar durchaus auch wohl angenommen, aber in den Beispielen, die ich präsentieren möchte, war es eher nicht aufgefordert dazu, das zu tun. Ich habe als ersten Fakt habe ich hier Jared Leto. Kennst du ihn? Er hat mal den Joker gespielt.
0: Ja, der Mann, ich habe gerade heute eine News über ihn gelesen, weil irgendwie 20 Frauen ihn wegen sexueller Belästigung angeklagt haben oder irgendwie so. Ich finde den höchst widerlich, den Menschen. Also auch schon bevor er wegen sexueller Belästigung, MeToo und so weiter, bla, keine Ahnung.
1: Aber er hat wohl tatsächlich, man, das ist vielleicht auch widerlich, im Jahre 2013 hat er dem britischen Radiosender XFM erzählt, dass ihm irgendjemand ein abgetrenntes Ohr zugeschickt hat. Zusammen mit einem Zettel mit der Frage, are you listening?
0: Okay, das wäre definitiv etwas, was man an die Polizei vielleicht übergeben sollte.
1: Ich glaube, das hat er auch getan. Er hat nie rausgefunden, wem das Ohr gehört hat. Er hat aber irgendwie im Nachhinein auch noch, was auch ein merkwürdiger Umgang ist, ein Foto veröffentlicht von einem Ohr an einer Kette. So als Schmuck getragen. Ob das jetzt wirklich das Ohr war oder eine Nachbildung oder ob er das wirklich getragen hat. Aber er hat zumindest dann mit dem Ding noch irgendwie kokettiert mit der Situation und das irgendwie noch ausgeschlachtet medial.
0: Finde ich höchst kurios. Ich weiß von Jared Leto vor allen Dingen etwas, was er anderen Leuten geschickt hat. Der nämlich, du sagtest es gerade schon, er hat ja die Rolle als Joker angenommen und er ist ein Method Actor. Ja. Ist ein Method Actor, ist ja deswegen ist er voll Method und war, als er der Joker war, war er halt auch der Joker und hat seine Mitdarsteller in dem Joker-Film, was war das? Suicide Squad war das, hatte geprankt und hat tote Ratten und ähnliches an die zu Hause geschickt und alles Mögliche. Also ja, der hat sowieso einen Rad ab, der Typ.
1: Vielleicht haben die ihm mal ein Ohr zurückgeschickt.
0: Ja, können
1: wir Römer Landsleute, leiht mir eure Ohren. Nee, das ist. Ja. Entschuldigung, ich wusste das nicht. Ich kannte den Mann jetzt nicht so intim, dass ich solche Storys kannte.
0: Der
1: aber
0: hat
1: das
0: wohl
1: war
0: einen ziemlichen Sorgen. Der
1: Fakt.
0: Hat wohl auch eine Sekte irgendwie, wo er als Jesus auftritt und von Frauen angehimmelt wird. Also so eine Kommunen-Sex-Sekte irgendwie was, keine Ahnung. Der ist wohl ziemlich durch den Wind, der Typ.
1: Okay.
0: Ja. Und ein recht bescheidener Schauspieler, möchte dazu sagen.
1: Ich habe auch noch nie irgendwas mit ihm gesehen, insofern.
0: Ich kann dir einen guten Film mit ihm nennen, wo ich jedes Mal, wenn ich den Film gucke, erstaunt bin, dass er da plötzlich auftaucht und denke, ach ja, das spielt er ja auch. Naja gut, aber Film ist trotzdem gut. Das ist Blade Runner 2049.
1: Ah, okay. Dann gehen wir jetzt weiter zum zweiten Fakt.
0: Machen wir.
1: Da habe ich jetzt Dolly Parton. Hast du irgendwas gegen Dolly Parton einzuwenden?
0: Nee, ich verwechsel die. Das war nicht Bonnie Tyler. Bonnie Tyler ist kürzlich gestorben. Nein. Dolly Parton ist die andere. Ja, aber ich verwechsel die beiden immer. Die sind sich.
1: Dolly Parton ist hier so Working 9 to 5 und sowas. Das,
0: Jolene.
1: Ja, und da sprichst du es tatsächlich an, weil. Dolly Parton hat mal 2011 in einem Interview eine Geschichte erzählt aus den 70er Jahren, wo gerade Jolene in den Charts war und sie kam eines Tages nach Hause und am Eingangstor ihres Anwesens stand auf einmal ein Karton mit einem Baby, also einem einem Menschen darin. Da hat jemand einen Säugling ausgesetzt und hat einen Zettel reingelegt und hat gesagt so, ja, dieses Baby heißt Jolene und die Mutter will es nicht mehr haben und ja, machen wir was damit.
0: Und deswegen gehört das jetzt dir. Happy Birthday.
1: So ungefähr, ja, ja. Die hat also tatsächlich einen

0: und die Mutter will es nicht mehr haben und ja, machen wir weiter mit.
1: Und deswegen gehört das jetzt dir. Happy Birthday.
0: So ungefähr, ja. Die hat also tatsächlich einen so Moos

0: total interessieren.
1: Ist leider alles nicht überliefert. Das,
0: schade.
1: Das ist schade daran.
0: Naja.
1: So. Ich habe noch jemanden.
0: Mhm.
1: Norman Reedus. Sagt dir was?
0: Das ist der blutige Pfad Gottes, einer von den beiden McMahon-Brüdern und vor allen Dingen bekannt als Walking Dead, Daryl heißt er, glaube ich.
1: Ich habe keine Ahnung, aber ja, vor allem bekannt aus The Walking Dead. Und der hat mal erzählt, dass er, es gab mal ein Interview mit ihm und da muss er irgendwie so ein bisschen niedergeschlagen gewirkt haben. So ein bisschen so, als wäre er nicht gut drauf. Und dann hat ein weiblicher Fan hat gedacht, so Mensch, den heitere ich jetzt mal auf. Dem schicke ich mal was, damit dem wieder die Laune kommt, damit es dem gut geht.
0: Darf ich raten?
1: Ja.
0: Brustmilch, also Muttermilch.
1: Du bist körperregionsmäßig schon dicht dran, aber es war nicht die Milch. Es war ein Brustimplantat.
0: Ein Brustimplantat?
1: Der hat von einem
0: weiblichen Fan... Ja, wenn die Milch länger steht und hart wird, ist es
1: ja... Ja, ja, ja. Der hat von einem weiblichen Fan ein Brustimplantat geschickt bekommen und hat es dann auch genutzt. So, jetzt fragst du dich, wofür kann man das nutzen? Aber er hat das wohl über Jahre hinweg, hat er das immer in seinen Trailer mit reingenommen, wenn er irgendwo Dreharbeiten hatte, und hat dann dieses Brustimplantat da irgendwo hingelegt und hat sein Handy reingestellt. Er hat sein Handy reingestellt, weil er gesagt hat, so, ja, kann man schön das Handy reinstellen und dann steht das da irgendwie so drin. Das funktioniert ganz gut. Das mache ich.
0: Ich hatte so, als du gesagt hast, er hat das dann auch benutzt, so überlegt, was man damit machen könnte. Das erste,
1: nein,
0: was mir so in den Sinn kam.
1: Kein Schmutzgraben?
0: Nein, das erste, was mir in den Sinn kam, war eine Handbeinauflage.
1: Ja.
0: So.
1: Ist schon gar nicht schlecht.
0: Und das zweite, was ich halt dachte, war irgendwie so Stressball, so zum Kneten irgendwie. Aber.
1: Ja.
0: Handyhalter wäre ich, glaube ich, nicht drauf gekommen.
1: Also mindestens 2014 hat er in einem GQ-Interview bestätigt, er hat das Ding immer noch, nimmt das mit zu Dreharbeiten, legt sich das da hin und dann stellt er sein Handy rein.
0: Liebe,
1: kann man machen.
0: Liebe Fans von Norman Reedus, inzwischen hat der Mann sich sogar ein iPad gekauft, falls unter seinen Fans eine Frau mit Doppel-F-Körbchen ist. Er hätte gern noch ein zweites.
1: So, ich glaube das auch. Ich glaube das auch.
0: Oh Mann. Okay, hast du noch was?
1: Ich habe noch einen letzten angenehmen Fakt in dieser Richtung und da geht's um Ed Sheeran. Und Ed Sheeran...
0: Die Katze meiner Mutter ist nach Ed Sheeran benannt.
1: Ja.
0: Weil das ist ein roter Kater und der heißt Eddie.
1: Ja, klar. Aber der kriegt wahrscheinlich selten Kuchen zu fressen, oder?
0: Oh.
1: Ah,
0: selten.
1: Aber,
0: selten.
1: Aber sagen wir mal so, zumindest nicht Kuchen mit den Inhaltsstoffen, die Ed Sheeran schon bekommen hat, weil der hat zu Beginn seiner Karriere relativ regelmäßig irgendwie Kuchen von Fans zugeschickt bekommen und hat ihn immer schön verspachtelt. Aber eines Tages hat er einen Kuchen vor sich gehabt, da waren einfach Haare drin. Und zwar nicht so mal ein einziges Haar, sondern irgendwie komplett so ein Büschel Haare. Und er hat darüber gemutmaßt, dass vielleicht irgendwie ein Fan gedacht hat, so, naja, dann wird der Fan quasi schon mal so zum Teil von ihm aufgenommen. Das ist auch eine sehr weirde Fantasie, die ich auch sehr unangenehm finde. Stell dir vor, du kriegst da so, also bitte an unsere Zuhörer, schickt uns keinen Kuchen, ich möchte das nicht. Ich werde den nicht essen, weil ich habe Angst, ihr schickt uns, weiß nicht, eure... Schamhaarknäule oder sowas.
0: Das ist sowieso ein Ding. Wenn es jemand ist, den ich kenne und einschätzen kann, ist es was anderes. Aber wenn ich von jemand Fremden einfach so Lebensmittel, vor allem selbstgemachte, nicht original verpackte Lebensmittel zugeschickt bekommen würde, würde ich es nicht essen, weil ich nicht weiß, was da drin ist und nicht weiß, ob derjenige mir wirklich wohlgesinnt wäre oder nicht.
1: So.
0: Ich habe mal...
1: Also Ed Sheeran hat wohl, wer weiß, was da vorher schon alles untergemischt war, aber er hat wohl über längere Zeit hinweg in seiner Anfangszeit alles gefressen, was ihm seine Fans zugeschickt haben. Ja. Bis dann irgendwann mal ein Knäuel Haare drin war.
0: Schwierig. Da muss ich an die South Park-Folge denken, wo Cartman in der Chili die Eltern von seinem Feind einbackt, da einkocht. Ich erinnere mich, dass ich lass es jetzt auch schon über 10 Jahre her sein, beim WhoCast Wichteln damals noch, Weihnachtswichteln über den Whocast.

0: teilgenommen habe und auch was zugewichtet bekommen habe. Und das waren Kekse, also Plätzchen, wo ich dachte, es wären Schokoplätzchen, weil die so richtig schön dunkel waren. Und dann habe ich reingebissen und habe festgestellt, das waren keine Schokoplätzchen. Die waren einfach nur komplett verbrannt. Und da habe ich mir halt gedacht, okay, vielleicht konnte diejenige, es war ja auch anonym, ich wusste das ja nicht, von wem das ist, der oder diejenige nicht backen und es waren gut gemeint und so weiter. Und etwas später dann über die Tatsache, dass ich mit Raphael halt auch irgendwann sehr gut befreundet war, habe ich dann rausgefunden, wer mich bewichtet hat und wusste dann auch, dass das jemand ist, der mich nicht mochte. Und dementsprechend bin ich mir ziemlich sicher, dass das eine bewusste Aktion war, dass ich verkohlte Kekse oder verkohlte Plätzchen zugeschickt bekommen habe. Das ist hängen geblieben. Ich habe viele Wichteleien über Dr. Who und den Whocast mitgemacht. Ich erinnere mich nicht mehr an alles, aber an die schlechten erinnere ich mich. Das ist definitiv dabei geblieben.
1: Ja.
0: Ja.
1: Und damit sind wir raus bei meinen Fakten.
0: Das ist schön. Übrigens, Whocast, da könnte ich noch einen Fakt dazu nehmen, weil Raphael hat mal Fanpost bekommen, über die er, die er heute noch sehr, sehr gruselig findet. Und ich weiß das, weil ich musste das damals vorlesen. Er hat das extra abfotografiert. Es war ein riesiger, handgeschriebener und handbemalter Brief, der kreuz und quer bemalt und beschrieben und sonst was war, wo der Fan des oder der Hörer des Whocast verschiedene Sachen über sich erzählte und über Raphael erzählte und sonst was und warum er Fan ist, wie lange er Fan ist vom Whocast und ähnliches. Und unter anderem hat er dann erzählt, dass er privat gerne Steine sammelt und daraus Steinmenschen baut und ähnliches. Und der ganze Brief war so extrem gruselig, dass, also ich weiß von Raphael, dass er heute noch Angst vor dieser Person hat.
1: Gab es nicht auch mal jemanden, der irgendwie von außen den Balkon fotografiert hat?
0: Ja, oder solche das war lange, das bevor auch ich mal. Auch im Whocast vertreten war, aber die Geschichte erinnere ich mich auch.
1: Das ist ein Whocast Classic.
0: Das war nicht, das ist ja, er hat ja so ein Durchgangsbalkon-Ding irgendwie, ne? Und da war irgendwie auch mit der Tür und alles. Also es wusste, derjenige wusste genau, welches seine Wohnung war.
1: Ja, die Klassiker, schön. Damals die Zeit.
0: Ja.
1: Podcasten ist kein schöner Beruf.
0: Naja, aber du kriegst noch einen Abbinder von mir.
1: Jawohl.
2: What the fact?
0: Ach ja. Wann haben wir eigentlich die nächsten Wahlen? Auch erst in 3 Jahren, ne? Wir haben die Wahl, war die dieses Jahr oder letztes Jahr? Seit wann haben wir den März an der Backe?
1: Ja, nicht erst seit diesem Jahr. Also nicht dieses Jahr gewählt. Warte mal. Wahl.
0: Bundestagswahl. Wann ist die nächste?
1: Künftige Wahltermine in Deutschland von der Bundeswahlleiterin. 2026. Irgendwelche 27 Landtagswahlen. Ja. 28 bei uns in Hessen. Eine Landtagswahl. Ja, ach, Schleswig-Holstein nächstes Jahr bei euch.
0: Ja, aber wann ist die nächste Bundestagswahl?
1: Ja. Fällt aus, weil ist nicht. 29,
0: das heißt, wir hatten, letztes Jahr hatten wir schon so lange.
1: Und das Europäische Parlament wird auch gewählt in 29.
0: Das ist mir alles scheißegal.
1: Was denn?
0: Aktuell wird oder wurde ja in Berlin gewählt. Und,
3: in Berlin, wa? Da waren wir doch eben schon mal.
0: Da hat sich ein Berliner Bürger beschwert mit einer Petition. Nämlich darüber, dass in den Wahllokalen der Hauptstadt Mülltonnen als Wahlurnen zum Einsatz gekommen sind. Und fragte dann auch darauf, ob seine Stimme für die Tonne sei oder warum denn das Ganze so stattgefunden hat. Die Senatsverwaltung hat dann gesagt, ja, das tut uns leid, aber das sind halt sehr gute Behältnisse für Urnen, weil sie stabil sind, großes Fassungsvermögen haben, platzsparend gelagert werden können. Und und außerdem haben die jetzt auch nicht so viel Geld, um das jetzt alles neu anzuschaffen und deswegen bitte mal hier keinen Stress machen.
1: Ja.
0: So.
1: Also, ich glaube, das ist auch nicht so ungewöhnlich, oder? Ich habe das auch schon gesehen.
0: Ich finde das überhaupt nicht schlimm. Also, nö. Ich habe das gelesen und dachte, wie spießig muss man sein, um sich darüber aufzuregen, in was für einer Tonne die Briefe eingeworfen werden.
1: Wie gesagt, ich habe das auch schon live in Action gesehen, dass das so eine umfunktionierte Mülltonne quasi war, mit einem Schlitz dann oben reingemacht und noch so ein Vorhängeschloss davor, habe ich auch schon mitgekriegt. Also, ich glaube, das ist nicht so ungewöhnlich. Also, da muss man sich schon anstellen.
0: Dann sind wir uns ja einig, dass das hier gerechtfertigt ist.
1: Ja.
2: Der goldene Mimimi des Monats.
0: Ja, selbsterklärend. Also, wer sich darüber aufhört, ist ja wohl der größte Spießer, den man sich vorstellen kann.
1: Öser Quatsch. Quatsch ist das.
0: Es gibt ja auch so, also, es gibt ja so Rentner, die haben es ja sowieso mit Mülltonnen. Ich habe das hier bei, meine Nachbarin hat tatsächlich das Erlebnis gehabt, als die sich damals neue Katzen angeschafft hat. Die hat sie halt privat von jemandem mitgenommen und hat dann noch Katzenspielzeug und so weiter bekommen. Und zwar in einem Karton, den sie halt rumliegen hatten. Und den Karton hat sie dann hier entsorgt. Und ein paar Wochen später haben die Leute, von denen sie die Katzen hatte, Post bekommen von unserer Wohnungsbaugesellschaft, dass die unsachgemäß ihren Müll bei uns entsorgen würden, bei uns in den Mülltonnen, und dass sie ja dabei gesehen wurden, wie sie da ihre Müllsäcke reinwerfen. Und er war völlig komplex und dann hat er halt hier bei meiner Nachbarin angerufen, der Vorbesitzer, und hat gesagt, was ist denn da los? Und so, hab ich im Müll geworfen. Ein anderer Rentner hat hier den Müll durchsucht, hat geguckt, ob hier irgendwie Müll zu finden ist, was hier nicht reingehört.
1: No.
0: Hat einen Karton gefunden, wo halt noch das Adressetikett von dem Katzenbesitzer von vorher drauf war. Und hat ihn dann angeschwärzt und behauptet, er hätte gesehen, wie der seinen Müllbeutel da reingeworfen hätte. Also richtiger
1: Terror. So ein Schwachsinn. Ja, ich hoffe, der Rentner kriegt da irgendwie mal den Arsch versohlt. Weil das ist ja eine Falschanzeige irgendwie.
0: Es war ja keine Anzeige, es war ja eine Beschwerde an die Wohnverwaltung hier. Das ist, als ich das gehört habe, ich kenne den, der wohnte nämlich vorher direkt bei mir im Flur gegenüber und dann sind die nebenan in eine Erdbodenwohnung eingezogen. Eine ebenerdige Wohnung im Erdgeschoss. Und der war schon früher scheiße. Also mit denen habe ich mich auch schon öfters angelegt gehabt. Das war so richtiger Spießerrentner. Aber das muss ich dir mal vorstellen, dass er in die Mülltonnen klettert, die Beutel aufmacht und da guckt, was da für Müll drin ist. Also.
1: Völlig bescheuert, ja.
0: Echt. Wie bin ich darauf jetzt gekommen?
1: Ich weiß, von der Wahl.
0: Ah ja, wegen Mülltonnen. So funktioniert mein Hirn. So. Apropos Hirn. Ich habe noch zwei News, die ich ein bisschen lustig finde. Die eine finde ich sogar ganz schön. Ich fange mit der lustigen an. In Berlin, wir gehen wieder nach Berlin. Machen wir nochmal den Semmelrogge, bitte.
3: Nach Berlin gehen wir jetzt wieder. Das ist ja gut. Das muss Berlin abkönnen.
0: In Berlin, im Berliner Gewässer, hat ein 60-jähriger Mann gebadet. Das Problem war, durfte er nicht. So, das war nicht zum Schwimmen freigegeben. Er konnte aber auch nicht aus dem Wasser, irgendwie war zu weit weg, konnte das Ordnungsamt ihn da nicht hinbekommen. Dann hat das Ordnungsamt gesagt, ja gut, dann müssen wir den irgendwie anders auf uns aufmerksam machen und hat seine Kleidung geklaut.
1: Ja gut.
0: Die haben ihm nur ein Handtuch und Schuhe dagelassen. Und genauso bekleidet ist er dann irgendwann herumgelaufen und hat das Ordnungsamt gesucht und hat sich dann später noch beschwert über diese Maßnahme.
1: Ja.
0: Über die Rechtmäßigkeit der Maßnahme wird jetzt diskutiert. Durfte das Ordnungsamt ihm seine Kleidung wegnehmen? Ist das tatsächlich eine gestattete Maßnahme gewesen? Er war wohl auch ziemlich empört, aber das Berliner Ordnungsamt konnte das auch irgendwie nachvollziehen, warum er empört war. allerdings gab es dann ein klärendes Gespräch und man konnte sich so irgendwie einigen und kein Gerichtsverfahren in die Wege leiten. Aber stellt das mal vor.
1: Ja, dann geht's aber.
0: Du gehst baden und ich will ihn jetzt mal in Schutz nehmen und sagen, vielleicht wusste er das nicht, dass da Badeverbot ist. Kann sein, will ich jetzt mal, ich setze jetzt mal als Voraussetzung und dann kommst du raus und dann sind nur noch deine Schuhe und ein Handtuch da. Vielleicht war er sogar nackt baden, dann wäre es noch unangenehmer. von da an, da würde ich mich auch, glaube ich, verarscht vorkommen.
1: Ja, so ein bisschen minimal, ja.
0: Ja, ich tut mir leid, das Ordnungsamt müsste ihn irgendwie anzeigen oder sonst was, aber nicht die Klamotten klauen. Ja. Das ist keine Maßnahme, die irgendwie gerechtfertigt ist.
1: Ja, aber ja, schwierig. Wenn du ihm nicht habhaft wirst.
0: Ja, dann müssen die da halt warten, bis er rauskommt. Dann würde er nicht ewig schwimmen, außer er säuft. Dann müssen sie hinterher schwimmen.
1: Das ist ja langweilig. Das ist ja langweilig.
0: Nee, naja. Nee. Ich möchte auf einer schönen Note die News abschließen, denn in Australien hat eine Bibliothek ein Buch zurückbekommen, was vor rund 150 Jahren ausgeliehen wurde.
1: Oha.
0: Ja. Das Buch wurde gefunden in einer Truhe, die hinter einem zugemauerten Kamin verstaut wurde. Inzwischen konnte auch der Ausleiher nicht mehr ausfindig gemacht, also der wird schon tot sein, aber es gibt halt auch keine Akten mehr darüber, wer vor 150 Jahren irgendwelche Bücher ausgeliehen hat.
1: Nun ja, aber warum nicht?
0: Aber man konnte halt noch am Stempel und so weiter erkennen, dass das ein Buch aus dieser Bibliothek war und deswegen wurde es zurückgebracht. Würde man jetzt wegen Versäumnis mit Gebühren rechnen, würde die Versäumnisgebühr inflationsbereinigt auf etwa 28.000 australische Dollar kommen. Ich weiß nicht, wie viel das an Euro ist, aber bestimmt auch ein bisschen Geld. Es wird allerdings jetzt, so kurios das ist und so sehr sich die Bibliothek auch darüber freut, weil das ist schon einzigartig. Es gibt mal welche, die nach 30, 40 Jahren auftauchen, aber nach 150 Jahren ist schon was Besonderes. Und aus diesem Grund wird es nicht erneut zum Ausleihen angeboten, sondern ist tatsächlich jetzt in ein Museum zur örtlichen Geschichte ausgestellt worden. Finde ich irgendwie schön.
1: Das gehört in ein Museum!
0: Könntest du mir den Indie als Semmelrogge einmal machen?
3: Das gehört in ein Museum!
1: So.
0: Ich habe ja immer gedacht, ich habe keine Fetische.
1: Besser wird es heute nicht mehr.
0: Offenbar ja. Doch.
1: Ja.
0: Ja, nee, finde ich schön. Damit schließen wir
1: wunderbar.
0: Die News ab und kommen zum nächsten großen Thema des Abends. Ach.
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0: So, Alex, was hatten wir für ein Thema dieses Mal?
3: Heavy Metal!
1: Nee, oder nicht.
0: Ja, also fast. Die Top 3 der Metal-Songs und Alben, wobei wir uns geeinigt haben, wir nehmen nur die Songs. Sonst wäre ich nämlich komplett aufgeschmissen. Ist nicht mein Genre.
1: Ja.
0: Und ich habe mich sehr, sehr schwer getan.
1: Ich mich auch.
0: Mit der Worst-Liste vor allen Dingen.
1: Ja, ich mich auch.
0: Ich habe es geschafft, eine Top 3 zusammenzubekommen. Aber keine knapp vorbei. So schwer habe ich mich getan. Bei dem Besten habe ich es hinbekommen. Das war, ich hatte zwischendurch noch AC/DC drin. Da habe ich gedacht, Moment, AC/DC, dann habe ich nochmal gegoogelt. Nee, das ist Hardrock, das ist nicht Metal. Dann habe ich AC/DC wieder rausgestrichen. Die waren aber eh nur knapp vorbei drin, deswegen war das okay. Ich glaube, ich bin mir ziemlich sicher, dass ich Metal-Songs habe und nicht irgendwie Hardrock oder sonst was noch mit vermischt habe. Falls doch, seht es mir nach. Vor allem du. Wir haben ja heute quasi das umgedrehte Schema vom letzten Mal, wo wir eine Ärzte-Songs-Liste hatten und ich als alter Ärzte-Fan halt voll in meinem Metier war und du als Casual-Ärzte-Hörer halt so was. Und genauso ist es jetzt umgekehrt mit Metal. Da bin ich halt so ein Casual-Hörer, der so ein paar Songs hat, die er gerne mag. Und schwierig, ne? Ich bin mir irgendwie sicher, dass du sehr viele Songs haben wirst, die ich nicht kenne.
1: Vermutlich. Ich kann dich aber schon mal insofern beruhigen, dass ich auch keine knapp vorbei bei den Worst habe. Weil ich mir da auch einfach sehr schwer getan habe, irgendwas zu finden, was ich jetzt wirklich, was ich so halbherzig nicht mag. Also ich habe mich da irgendwie auf die drei geeinigt, aber...
0: Aber der Notar will aus dem Fenster springen.
1: Tschüss.
0: Sorry. Ja?
1: Ja. Ich hab da auch nur die drei voll gemacht und hab so, weil ich mich auch da schon schwer getan habe, habe ich keine knapp vorbei mehr sammeln können.
0: Ja, dann bin ich sehr gespannt, was du denn auf Platz 3 der Worst-Liste der Metal-Songs hast.
1: Ja, ich habe Und das wird sich heute so ein bisschen durchziehen, dass ich so ein bisschen stellvertretend dann auch vielleicht einen Song für einen Interpreten jetzt auswähle, weil sonst wäre ich hinten und vorne nicht fertig geworden, vor allem auch bei der Bestliste. Ich habe King Diamond mit Omens gewählt, weil das ist einfach ein Sänger, Merciful Fate und dann King Diamond in seiner Solo-Karriere, der geht mir einfach mit seiner Gesangsstimme furchtbar auf den Sack, weil der immer in dieser Kopfstimme singt und immer sowas Unangenehmes hat. Ich mag den einfach nicht, deswegen habe ich diesen Song gewählt, weil da singt er auch wirklich nur in dieser Kopfstimme und der Song, ja, der plätschert so entlang und der macht irgendwie nichts und die ganze Zeit ist dieser unangenehme Mann, der so merkwürdig geschminkt ist, der mich die ganze Zeit mit seiner Kopfstimme ansingt und er geht mir auf den Sack. Deswegen King Diamond Omens auf Platz 3 meiner Worst.
0: Ich würde gerne was dazu sagen, aber ich kenne ihn nicht. Ich kenne den Song nicht, ich kenne nichts.
1: Tja.
0: Aber ich bin mir ziemlich sicher, du kennst alles, was ich habe und so kennst du auch meinen Platz 3. Mhm. Nämlich Carry On von Manowar.
1: Ja, kenne ich, ja.
0: Mag ich nicht. Das Kuriose ist, ich mag das JBO-Cover davon.
1: Ja.
0: JBO, JBO, für immer JBO, forever Carry On. Das JBO-Cover ist super. Das Original mag ich nicht. Soll weggehen.
1: Ja. Ich kann da gleich anschließen zu meinem, ich habe ein sehr gespaltenes Verhältnis zu Manowar. Ich habe bei mir nämlich auf Platz 2 gewählt Manowar Warriors of the World, weil das auch so ein Dorfdisco-Ding ist. Irgendwie.
0: Ich bin dafür, du singst jedes deiner Lieder vor, damit die Leute auch wissen, wovon du sprichst.
1: Like thunder from the sky, born to fight and die, we're warriors, warriors of the world. Ja.
0: Kennt man, ja. Manowar ist so, ich hab eigentlich nicht so, also im Prinzip hab ich nichts gegen Manowar, aber Manowar ist von Hardrock, von Metal irgendwie immer diese Crowd-Pleasing-Band. Weißt du, was ich meine? Das ist alles so melodisch, so mainstreamig, dass alle das irgendwie abfeiern können, ohne das jetzt auch zu mögen.
1: Manowar sind vor allen Dingen auch so diese True-Metal-Band. Also dieses nur wir und das, was so klingt wie wir, das ist der wahre Metal. Und das ist so ein unangenehm verkrampftes Selbstverständnis, was mich schon abstößt. Also ich habe auch nachher noch in den knapp vorbei der Top habe ich auch noch mal Manowar dabei, weil die haben durchaus so ihren Platz, aber die haben sich irgendwann auch so ein bisschen, weiß ich nicht, mit ihren albernen, wenn sie so Bandfotos gemacht haben, wo sie alle so Fellschlüpper anhaben und sich so einen auf Conan der Barbar dargestellt haben, dann sind die halt auch leider einfach sehr albern. Die haben ihren Platz, aber die haben sich auch irgendwann einfach selbst überlebt. Und spätestens bei Warriors of the World, was auch irgendwie so ein bisschen, das hat die Dorfdisco hier gespielt, ne? Das ist, nee. Das ist nicht Metal.
0: Dann kommen wir zu meinem.
1: Sie sind der True Metal, aber das ist nicht Metal.
0: Dann kommen wir zu meinem Platz 2.
1: Mhm.
0: Und das ist für mich die Metal-Variante von dem Grafen von Unheilig. Also so, das ist die Metal-Version für die Hausfrauen.
1: Mhm.
0: Und ich glaube, es gibt Leute, die mir da widersprechen. Die sagen, nee, das ist eine richtig gute, alte, bekannte deutsche Metal-Band. Ich finde die eigentlich immer nur peinlich, wenn ich die sehe. Und das ist Umf.
1: Mhm.
0: Umf mit dem Lied Augen auf.
1: Mhm.
0: Die waren irgendwann Anfang der 2000er auch irgendwann mal damit in den Charts. Und das ist halt wirklich so für mich dieses so Pop-Metal auf RTL-Niveau.
1: Ja.
0: Dass auch die Erna von nebenan sagt, ja, ich höre ja auch gerne mal Metal, ne?
1: Ich hätte das gar nicht mal ich hätte das noch nicht mal so direkt in Metal verortet. Aber ja.
0: Ich hab's gegoogelt, es fällt unter Metal. Weil, also irgendeine Unterart von Metal, aber Metal.
1: Ich hätte das Trash, so in Richtung
0: German Trash
1: so Rammstein, neue deutsche Härte und sowas.
0: Ja, aber es wird auch als Metal angeordnet.
1: Ich akzeptiere das, ja.
0: Mach mir nicht die knapp vorbei, die Worst Top 3 kaputt, da habe ich mich echt angestrengt, was zu finden.
1: Ich verstehe das, ja.
0: So, okay. Da sind wir schon bei Platz 1 der Worst bei dir angelangt.
1: Ja, und bei Platz 1 kann ich niemand anderen wählen als Doro Pesch.
0: Und die Dörö.
1: Die Dörö. Nee, ursprünglich bei Warlock und dann mit einer Solo-Karriere. Und da muss ich einen Song besonders herausstellen. Ich mag sie irgendwie sowieso nicht. Also ich finde sie ist so...
0: Ich weiß, dass der Raphael die ganz gerne mag.
1: Ja, das tut mir leid für den Raphael. Mhm. Ich finde, die ist so ein bisschen, weiß ich nicht, irgendwie, das ist so... Ich war ja auch schon auf Konzerten, wo schon so überalterte Frauen in Lederklamotten irgendwie versucht haben, sich an mich ranzumachen. Und so ein bisschen die Schutzpatronin dieser Frauen ist Doro Pesch. Und die hat mal irgendwann einen Song gemacht, der heißt Für immer. Und er ist so ein herrliches Textkonglomerat von Denglisch. Weil der Refrain ist Deep inside my heart für immer.
0: Ja, das kenne ich sogar. Ja.
1: Ja. Und das ist auch einfach so furchtbar, weil das ist auch so ein. Das geht auch so in Richtung Hausfrauen. Das ist auch so wie. Das
0: aber
1: hat
0: das
1: keinen
0: ist,
1: Inhalt.
0: Was die Doro Pesch macht, das ist ja auch schon irgendwie so Schlagermetal, oder?
1: Mhm. Absolut, absolut. Und genau, und deswegen geht es mir auch auf den Sack maximal. Ich mag die Frau einfach nicht. Nee, das ist, na, bah. Doro Pesch, geh mir weg. Nee, Platz 1 meiner Worst. Also da stehe ich auch definitiv zu.
0: Okay, okay.
1: Ich weiß auch, ich war das ein Jahr in Wacken und habe mich drüber geärgert, dass ich vom Campground, wo ich in Ruhe mein Bier trinken wollte, immer noch das Gegröle von der Stage hören musste, wo Doro Pesch diese Scheiße gesungen hat.
0: Ich hatte im Vorfeld mir auch verschiedene Listen angeguckt, wo Leute die schlimmsten Metal-Songs und sehr oft war Final Countdown auf Platz 1, wo ich dann aber nachgeguckt habe und gesagt, das ist aber kein Metal, das ist irgendwie so Synthie-Rock, irgendwie so.
1: Das ist schon irgendwie so Hard-Rock.
0: Ja, aber Metal
1: ich würde
0: ist
1: das. Als,
0: also wenn das Metal ist, wäre AC/DC auch Metal.
1: Ja, aber das finde ich auch gar nicht mal so schlecht. Also Final Countdown kann ich mir geben. Ärgert mich nicht.
0: Aber ich habe einen anderen Platz 1 und es ist tatsächlich ein Lied, da stehe ich dahinter, weil ich es überhaupt nicht mag.
1: Jetzt bin ich gespannt.
0: Here I go again on my own.
1: Oh.
0: Von Whitesnake. Here I go again.
1: Whitesnake? Das geht ja wohl nicht.
0: Also ich habe nicht viel gegen Whitesnake, aber Here I go again finde ich nicht gut.
1: Furchtbar. Du bist ja ein Mensch.
0: Not my kind of music.
1: Here I go again on my own.
0: Nee.
1: Schön.
0: Nee.
1: Guter Song.
0: Weg damit.
1: Schlimmer Mensch.
0: Gut, dann kommen wir zu deinem Platz Nummer 3 der Bestliste der metallenen Lieder.
1: Ich habe auf meinem Platz 3 nun eine Band, die mir auch sehr am Herzen liegt, wie eigentlich alle Bands,
0: Blümchen.
1: Die jetzt noch folgen. Ja, Blümchen, genau.
0: Piep, piep, kleiner Satellit.
1: Nein, ich habe den Mann, dessen Frisur ich jetzt gerade kopiert habe.
0: Walter White.
1: Fast. Rob Halford, Judas Priest. Und zwar mit dem namensgebenden Track Painkiller vom 1990er Album Painkiller.
0: Weiß ich jetzt nicht.
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1: Ja?
0: Ja, okay.
1: Wissen Sie Bescheid?
0: Lass ich gelten.
1: Es gab eine Phase, da hat sich Judas Priest, ich hatte eben schon mal einen knapp Vorbei-Song von ihnen, aber die haben sich so Anfang der 90er, tatsächlich, ich glaube in 1990, haben die sich neu erfunden und sind in eine härtere Richtung gegangen. Und da war das Album Painkiller mit dem Titeltrack Painkiller ganz vorne am Start und das ist ein Banger, möchte ich sagen.
0: Ein richtiger Banger ist das.
1: Ein richtiger Banger. Painkiller, Judas Priest ist mein Platz 3 der Top-Liste.
0: Okay. Dann kommen wir zu meinem Platz 3. Mhm. Und mein Platz 3 der Bestliste ja, ist das Gegenstück von BYOB von Assassin's Creed Bown, nämlich Bown. Assassin's Creed Bown. Nämlich Chop Suey. Ist halt einfach, ne?
1: Mhm.
0: Wake up! Mhm. Wake up!
1: Ja, ich kenne ihn.
0: Man kennt es, alle können es mitsingen, ja. Keiner kennt den Text. Bis auf I don't think you trust in my soul. Ja, und dann fangen noch die Engel an zu weinen und so weiter. Es ist
1: ja.
0: Sehr, sehr, sehr, sehr schönes, beruhigendes Lied,
1: ja.
0: Was mir aus der Seele spricht.
1: Ich finde auch, ja.
0: Gut, dein Platz 2 bitte.
1: Mein Platz 2 kann eigentlich keine andere Band sein als Iron Maiden, die ich auch eine Zeit lang wirklich fanatisch gehört habe. Und für mich ist immer noch so, der definitive Iron Maiden-Track ist Run to the Hills.
0: Aha.
1: Sagt dir auch nichts, oder
0: nee,
1: was?
0: Ich überlege gerade. Nee, ich glaube nicht.
1: Run to the Hills.
0: Ja, nee, ich bin aber auch Iron Maiden, bin ich nicht so bewandert. Das ist so.
1: Aber für mich sind Iron Maiden sind auf jeden Fall eine der absolut wichtigsten Heavy Metal Bands aller Zeiten.
0: Bei Iron Maiden kenne ich, glaube ich, mehr Albencover als Songs.
1: Du hast ja immer Eddie vorne drauf.
0: Eddie?
1: Ja. Eddie ist das Maskottchen von Iron Maiden. Das ist dieser Zombie-artige Charakter, den die auf jedem Albumcover eigentlich vorne drauf haben.
0: Ich weiß nicht, dass er Eddie heißt.
1: In irgendeiner Form. Der ist Eddie.
0: Wie der Kater meiner Mutter. So schließt sich der Kreis.
1: So.
0: So.
1: Aber hat nichts mit Ed Sheeran zu tun.
0: Nee. Obwohl, naja. Dann sind wir bei meinem Platz 2 schon angelangt.
1: Ja, bitte.
0: Und das ist das zweite Lied von Metallica, was ich super finde.
1: Mhm.
0: Es hat kürzlich vor einiger Zeit einen riesen Popularitätsschub bekommen, dank Stranger Things, wo es im Finale sehr prominent gespielt wurde in Staffel 4.
1: Oh, was war das denn? Das weiß ich gar nicht mehr.
0: Hast du Stranger Things geguckt?
1: Eigentlich schon, ja.
0: Staffel 4, Finale und Spoiler jetzt für alle, die noch nicht Stranger Things geguckt haben.
1: Ja.
0: Eddie, der auf den Trailer steht und Gitarre spielt.
1: Und der hieß ja übrigens auch Eddie, weil er nach dem Iron Maiden Maskottchen benannt war.
0: Ist das so?
1: Ich glaube ja. Ich bin mir relativ sicher.
0: Möglich ist es. Auf jeden Fall spielt er Master of Puppets.
1: Pastor of Muppets. Ja,
0: Master
1: genau.
0: Of Muppets.
1: Ich hatte mal eine Schriftart für Windows, die Schriftzeichen des Metallica-Logos mir als Font quasi angeboten haben. Und die hieß halt statt Master of Puppets hieß die Pastor of Muppets. Was ich immer noch sehr gut finde.
0: Lass ich gelten. Master of Puppets ist ein großartiges Lied, deswegen. Ey.
1: Master! Master!
0: Ja.
1: Fantastisch.
0: Mein Platz 2, genau. Dann sind wir bei deinem Platz 1 angelangt und ich bin sehr gespannt. Gespannt vor allen Dingen deswegen, weil ich gedacht habe, das Lied wirst du irgendwann erwähnen, was ich auf Platz 1 habe. Und jetzt bin ich gespannt, ob wir den gleichen Platz 1 haben.
1: Ich kann es mir ehrlich gesagt nicht vorstellen.
0: Nee, das, was ich habe, ist sehr bekannt. Sehr, sehr bekannt.
1: Also, ich habe auf jeden Fall, mein Platz 1 war von Anfang an klar, es muss Black Sabbath sein, weil das...
0: Dann sind wir schon mal ähnlich. Also, ich habe auch Black Sabbath.
1: Ja, weil das einfach meine Lieblingsband ist, aber ich habe mir dann, ich habe lange überlegt, ich bin ein sehr großer Black Sabbath Fan und finde aber, wenn ich jetzt hier eine Metal-Top-Liste mache, dann muss ich einen Song wählen, eigentlich aus der Ozzy-Ära und eigentlich einen, der Black Sabbath an sich repräsentiert. Und ich glaube nicht, dass ich da den gewählt habe, den du gewählt hast.
0: Besteht der Songtitel aus zwei Worten?
1: Nein. Der besteht aus drei Worten schon mal.
0: Nee, dann haben wir nicht den gleichen. Dann hau raus, dann bin ich gespannt.
1: Da gehe ich schon mal von aus. Ich habe tatsächlich Black Sabbath Into the Void ausgewählt.
0: Weiß ich nicht.
1: Weil das einfach ein Song ist, das ist vielleicht nicht so die erste Wahl der Black Sabbath Songs, aber das ist für mich ein Song, der so ein bisschen das Feeling der Ozzy-Jahre so komplett zusammenbringt. Der ist extrem heavy, der hat ein verdammt gutes Riff und macht coole Sachen, ist aber jetzt nicht so unbedingt der erste Song, wo alle dran denken würden. Aber der ist super, der hat dieses...
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0: Sing mal.
1: Ja.
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1: Der hat gar nicht so richtig einen Chorus, aber der hat so dieses Feeling, weil Black Sabbath, die ursprünglichen Black Sabbath, das war so eine Band, die hat einfach ein unglaubliches Feeling gehabt. Die hat eine unglaubliche Atmosphäre erzeugt mit den Songs, die sie gemacht hat. Und deswegen habe ich den gewählt. Into the Void.
0: Okay.
1: Ja.
0: Mein Platz, also kann ich nicht so, also ich glaube, den Song kenne ich gar nicht. Ich bin ja nicht so bewandert. Aber mein Platz 1 ist auch Black Sabbath. Und es war tatsächlich das allererste Lied, an das ich auch gedacht hatte bei der Kategorie. Hm. Und ich glaube, du weißt, welches es ist.
1: Mhm.
0: Ich will aber trotzdem erst einen Trommelwirbel haben.
1: Mach mal einen Trommelwirbel, ja.
0: Und dann werde ich singen.
1: Oha!
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1: Ach, ja.
0: Oh Lord, yeah! Warpix ist für mich der, also wenn mir jemand sagt, ein Metal-Song, dann ist es,
1: ja,
0: denke ich, automatisch an Ozzy. Und ich denke automatisch an Black Sabbath und Warpix, weil das ist für mich Metal.
1: Ja, ist auch ein grandioser Song. Fantastisch.
0: Als Ozzy gestorben ist, gab es ja verschiedene Tribute zu ihm, Tributkonzerte und ähnliches. Und ich weiß gerade nicht, ob das ein Tributkonzert war oder schon vorher aufgezeichnet, aber Jack Black hat das in irgendeiner Show mal gesungen. Black kann halt auch hervorragend singen. Das ist auch ein
1: Der Mann ist super. Der hat eine Gesangsstimme.
0: Ja, das hat auch gepasst wie die Faust aufs Auge. Das war so, als wäre es auch für Black geschrieben. Aber Ozzy ist halt.
1: Ja.
0: Man kann über Ozzy Osbourne sagen, was man will, gerade über die spätere Trash-TV-Persona und ähnliches. Aber Ozzy Osbourne, der hat schon abgeliefert.
1: Auf jeden Fall. Also, Ozzy ist für mich, ich habe jetzt gar nichts aus seiner Solo-Karriere erwähnt, aber Ozzy ist auch später in seiner Solo-Karriere für mich ein unglaublich inspirierender Charakter gewesen. Also der hat auch...
0: Ich hatte Crazy Train, das war nicht Black Sabbath, das war von Ozzy, ne?
1: Nee, das ist aus der Solo-Karriere. Ja. Und da hätte ich auch unendlich viele Sachen nennen können, weil Ozzy hat so ein bisschen dieses, der ist ja kein vom Klang her überragender Sänger. Der ist jetzt nicht so dieser technische Sänger, der alles überragt, aber der hat so ein Feeling drin.
0: Ozzy ist ein Interpret.
1: Ja.
0: So. Der muss nicht der beste Sänger sein, aber der weiß, wie er das interpretieren muss, was er vorgesetzt bekommt oder was er selber macht.
1: Auf jeden Fall.
0: Und selbst den größten Scheiß, den er gemacht hat, und da will ich mal den, hier Anfang der Nullerjahre gab es auch hier dieses I'm just a dreamer.
1: Und das mag ich trotzdem.
0: Ja, aber ich wollte gerade sagen,
1: selbst trotzdem.
0: Da sage ich, das ist okay, der darf das. Das ist, finde ich jetzt gar nicht so schlimm.
1: Ich muss auch sagen, auf demselben Album, wo dieses Dreamer drauf ist, Dreamer ist okay. Ich finde das total okay, aber da sind so geile Songs auf demselben Album drauf. Da ist einer meiner Lieblings-Ozzy-Tracks auf diesem Album drauf. Das ist Running Out of Time. Das ist ein fantastischer Song.
0: Also Ozzy, der war schon guter.
1: Ja,
0: der war
1: auf jeden Fall
0: definitiv ein guter. Und ich habe ja von Dreamer, habe ich ja sogar für meinen Twitch-Kanal, wo wir auch demnächst wieder eine Live-Sendung zu unserem Geburtstag haben werden.
1: Mhm. Ich glaube, das war
0: den
1: 2001 war das, glaube ich, ist auch schon wieder ewig lange her.
0: Ich war relativ jung, das war schon ziemlich lange her. Und ich hab daraus den Slogan geklaut für meinen Twitch-Kanal. Er singt ja, I'm just a dreamer, I dream my life away. Und ich habe I'm just a streamer, I stream my life away tatsächlich als Slogan bei meinem Twitch-Kanal. Der Ozzy, ich mag den. Und
1: der Ozzy war auch ganz super, ja.
0: Warpix von Black Sabbath ist für mich.
1: Ist immer noch, ist auch ein Ding, was ich schon gecovert habe. Ist auch einfach fantastisch. Auch Bill Ward am Schlagzeug, großartig in diesem Song.
0: Da bist fantastisch. Du natürlich wieder mehr im Thema drin als ich, aber ich wollte das Ganze hier an dieser Stelle dann abschließen.
1: Jawohl.
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0: Bevor du, mein lieber Alex.
1: Ja.
0: Bevor du jetzt die Lostrommel hervorholst, damit wir das Thema für nächste Woche auslosen können, hätte ich gerne von dir noch gewusst, ob du mit meiner Medal-Liste denn soweit zufrieden bist.
1: Ich bin, ist durchaus, solange Black Sabbath am Ende auf Platz 1 landet, bin ich mit allem zufrieden.
0: Dann ist ja gut.
1: Nein, ist auch, Warpix, kann man machen.
0: So. Wenn du mir das jetzt auch als Semmelrogge gesagt hättest, wäre mein Abend perfekt gewesen.
1: Also Warpix, das kann man machen. Ich glaube, Semmelrogge hat, glaube ich, die Biografie von Lemmy im Hörbuch vorgelesen.
0: Ist das so?
1: Von Motorhead. Ja, ich glaube ja.
0: So, hol doch mal die Lostrommel hervor.
1: Moment. Entschuldigung, jetzt ist mir ein bisschen auch ein Bröckchen hochgekommen. So.
0: So, Herr Semmelrogge, viele Kugeln sind nicht mehr drin. Da müssen wir mal irgendwie was Neues machen, ne?
1: Ich glaube auch.
0: Ich habe übrigens wohl beim letzten Mal immer wieder Mausprobleme bei mir hatten, wenn wir an dieser Stelle angekommen sind, rausgefunden, was mein Mausproblem war.
1: Na?
0: Die Maus war kaputt.
1: Mausrutscher.
0: So.
1: Ich habe eine Zahl aus hier los.
0: Ey, das kann richtig süß, das sind 24.
1: Ja, sollte es. Geht das nicht hier? Da.
0: Oh!
1: Ja. Oh!
0: Die 24 ist, das ist Kategorie Ärzte-Songs für mich. Das ist Herzensangelegenheit. Oha. Wahrscheinlich ein Ding, was ich reingesetzt habe. Ich bin mir nicht mehr sicher, aber
1: ja.
0: Robin Williams-Filme. Wer mich kennt, der weiß, ich bin ein riesiger Robin Williams-Fan. Und da freue ich mich wirklich sehr drauf.
1: Das ist ja lustig, weil ich habe vor ein paar Tagen noch eine Quantum Leap-Folge besprochen in meinem anderen Podcast Sprunghaft, die durchaus sehr viele Referenzen zu einem Robin Williams-Film hatte.
0: Nämlich? Würde mich interessieren.
1: Ich sag mal so, die Folge hieß Good Morning Peoria.
0: Okay.
1: Da kannst du es dir, glaube ich, ausrechnen.
0: Dann war das natürlich Jumanji, ja.
1: Ja, richtig, natürlich. Was soll es sonst sein?
0: Sehr schön. Aber darauf freue ich mich tatsächlich beim nächsten Mal. Robin Williams ist ja für mich, wenn mich jemand fragt, wer ist dein Lieblingsschauspieler, dann würde ich Robin Williams sagen.
1: Der ist schon sehr gut. Übrigens, diese Quantum Leap-Besprechung wird einen Tag vor unserer Veröffentlichung veröffentlicht. Also das heißt, wenn Zuhörer das jetzt hören, dann können sie vom Vortag die Sprunghaft-Folge, die neue, hören.
0: Wibbly wobbly timey wimey.
1: Genau.
0: Sehr gut. Aber das sind doch auch schöne Schlussworte, mein lieber Alex.
1: Nee, stimmt gar nicht. Wir veröffentlichen zum ersten. Das heißt, die Folge kommt am Tag danach. Ich habe mich vertan. Aber das ist auch gar nicht so wichtig, weil ich bin sehr froh, dass wir wieder mal diese wunderschöne Sendung miteinander bestreiten konnten. Mit einem Thema bei den Top 3, das mich auch persönlich sehr belastet hat, möchte ich sagen. Aber wir sind zu einem guten Punkt am Ende gekommen. Ich bin froh, dass wir diese Sendung wieder bestritten haben. Es war schön, André. Bis zum nächsten Mal, nächsten Monat. Mach's gut, ciao.
0: Tschüss.
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1: Ich glaube, wir müssen demnächst mal ein Buch darüber führen, wie viele Promille ich mir hier einverleibt habe im Verlauf der Sendung, weil die Abmoderation wird dementsprechend desolat.
0: ist nicht schlimm. Die Anmoderation ist auch nie besser.
1: Arschloch.

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Ja, meine Lieben, hier ist wieder ein wunderschöner Samstagabend, wünsche ich. Eure Moderatorin Harmony. Mit meinem gemischten Musikprogramm bin ich heute wieder für euch da. 2 Stunden. Einen wunderschönen guten Abend geht an alle Hintergrundhörer. Hallöchen, schön, dass ihr auch wieder mit dabei seid.

0: So, Soundcheck ist erledigt. Funktioniert alles? Ich bin zu hören. Ja, zu sehen bin ich nicht, zum Glück. Ach, ja. Aber auch wenn mal was nicht geht, bekomme ich sofort Bescheid. Das finde ich ganz toll von euch. So, ihr kennt es, meine Lieben, jeder dritte Titel bekommt ihr von mir eine Anmoderation. Ja, denn ihr wollt ja auch Musik hören, oder? Und nicht nur mein Gebabbel hören. Genau so sieht's aus. Mir geht's nämlich genauso. Ich möchte nämlich auch Musik hören, wenn ihr auf Sendung seid. So, wir starten die Show.
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Ja, meine Lieben, das war jetzt was zum Wachwerden, oder? Ja, und dann gibt's noch gleich einen hinterher, aber der ist jetzt in Deutsch. Denn lass das Herz mal wieder stolpern. Ja, aber nicht, dass wir hier jetzt in Defri brauchen oder so, ne? Auf die Schiene bitte nicht. Denn lass die Brust mal vibrieren und jeden verdammten Beat bis in die Fingerspitzen spüren. Ganz ohne Filter und dafür mit maximaler Echtheit. Auf die Ohren kommt jetzt für euch ein Radio-lauwarmer, also kein Radio-lauwarmer Weichspüler, sondern purer Puls und die Melodie, die genau dort andocken, wo es am tiefsten drückt. Schlagartig wach, absolut hautnah und voll auf Krawall mit den Emotionen. Ja, und so ist er und so macht er das auch. Und er war bei mir auch schon ein paar Mal im Interview und hier ist er, der Merkur. Und hier habe ich einen ganz tollen Titel von ihm, Herzintensiv.

Also ich finde, mit diesem Song war die Sarah Engels ein bisschen überfordert, oder? Findet ihr nicht? Nee, hat sie nicht so gut gesungen. Hat mir gar nicht so gefallen, gebe ich ehrlich zu. Sie hat auch bessere Titel. Ist so, ja. Sage ich einfach mal so. Ja, weil ich Ahnung davon habe, oder? Ja, na klar, ja. So, meine Lieben, vergiss den tristen Alltag und das machen wir nämlich, den kalten Beton und das graue Einerlei im Rückspiegel. Och, wir reißen jetzt die Fenster runter und drehen die Hitze voll auf. Da draußen brennt die Luft und dieser Künstler liefert uns nämlich genau diesen Soundtrack dazu. Und wenn der Puls schneller rast und die Sehnsucht nach Freiheit laut wird, trockene Wüstenwinde gleißendes Licht und dieser unbändige Beat, der sich tief unter die Haut gräbt. Ja, in der heißen Sahara, genau, hier ist er, der Andi Freie, aber auch bei mir war er schon im Interview, ja. Und er hat mir nämlich noch mehr Titel gegeben und den wollte ich euch mal vorstellen. Ich fand den nämlich mega, Andi Frei mit seinem Song Sahara.

Ja, die raue Stimme des Nordens, der Marco Abend. Auch ein ganz, ganz, ganz, ganz toller Künstler, muss ich wirklich sagen. Ja. So, weitermachen wir jetzt mit dem nächsten Song. Und ich habe jetzt für euch wieder einen deutschen Song. Und dann sagen wir mal ganz einfach Schluss mit dem entspannten Sitzen. Nee, wie meinst du das? Ich muss doch hier sitzen beim Moderieren. Ich kann doch nicht stehen. Ja. Und dem schalen Blick auf die Uhr. Auf die Uhr, wir haben 20:40 Uhr. Und jetzt fliegen die Funken, der Boden bebt und die Sorgen des Tages landen direkt im Altpapier. Und dieser Künstler zieht alle Register um die Dunkelheit in ein einziges neonfarbenes Spektakel zu verwandeln, bei dem der Bass kompromisslos die Kontrolle übernimmt. Jo. Tanzt dem Beton mürbe, spürt die Energie im Raum und lasst euch von diesem Track einfach treiben, ja, bis die Sonne wieder blutig am Horizont aufsteigt. Und wer ist diese tolle Künstler? Mauro Martina mit seinem Song Wir tanzen durch die Nacht. Ja, das möchte ich auch gerne mal. Und das machen wir jetzt.

Ja, toller Song, ne? Richtig schön zum Träumen. Vergiss nostalgische Wehmut und aufgewärmte Melancholie. Dieser Künstler reißt den absoluten Klassiker aus dem Staub, zündet die Lunte und jagt ihn mit Wucht direkt durch den Club. Wo früher leise gezweifelt wurde, bricht jetzt die pure Energiebahn. Treibend, kompromisslos und mit einem Beat, der keine Widerrede duldet. Tränen lügen nicht, aber sie klingen verdammt gut, ja, wenn der Bass drückt und die Boxen richtig glühen. Ja, und meine Kopfhörer glühen auch, denn hier ist er, der Pit Bailey. Tränen lügen nicht.

0: Ja, meine Lieben, dann begrüße ich erstmal alle Zuhörer. Einen wunderschönen guten Abend. Hinterm Mikrofon eure Moderatorin Harmony aus dem wunderschönen Spreewald. So sieht es aus. So, und jetzt bekommt ihr erstmal das Daily Update. Und nach dem Daily Update habe ich für euch natürlich noch zwei englische Titel. Ja, bitteschön, zur vollen Stunde.
1: Hier ist das Daily Update vom 29. August. Einen schönen Samstag zusammen. Heute vor 75 Jahren kam eine echte Kindheitslegende nach Deutschland. Am 29. August 1951 erschien die erste deutsche Ausgabe der Mickey Maus. Mit Donald, Goofy und Co. wurde das Heft schnell zum Klassiker. Der Bekanntheitsgrad der Mickey Maus liegt bis heute bei über 90% und gefühlt hat auch die halbe Nation damit lesen gelernt. Ein Comicheft, das nicht nur unterhalten, sondern ganze Generationen geprägt hat. Heute vor 23 Jahren, da sorgte Madonna bei den MTV Video Music Awards für einen dieser Momente, über die danach wirklich jeder sprach. Gemeinsam mit Britney Spears und Christina Aguilera stand sie auf der Bühne und küsste beide während der Performance. Besonders der Kuss mit Britney wurde sofort zum Popkulturmoment. Ein paar Sekunden Fernsehen, die einfach reichen, um Musikgeschichte zu schreiben und bis heute in jeder großen MTV Video Music Award Rückschau noch auftauchen und natürlich auch hier heute bei uns im Daily Update. Heute trifft Zukunft auf Zukunft. Kraftwerk spielen heute Open Air am Bauhaus Dessau. Die Düsseldorfer gelten als Pioniere der elektronischen Musik und haben mit Songs wie Das Model ganze Generationen von Techno, Hip-Hop und Popkünstlern geprägt. Elektronische Klangkunst vor einer Ikone der Architektur. Viel passender kann ein Kraftwerkkonzert eigentlich kaum sein. Eine Show gestern, eine Show heute, wer also noch spontan hin will, es gibt noch ein paar Restkarten. Wir spulen deutlich in der Zeit zurück und sind am 29. August 1987. Heute, genau also vor 39 Jahren, standen Los Lobos mit La Bamba auf Platz 1 der US-Charts und blieben dort auch 3 Wochen.

Der Song gehörte zum gleichnamigen Film. Los Lobos machten aus dem Klassiker ihren größten Welthit. Kaum läuft das Gitarrenintro, ist ganz klar, jetzt wird getanzt. Aber es wird nicht mehr getanzt, denn das war das Daily Update vom 29. August. Und übrigens, heute ist Tag des Zitronensaftes. Soll ja unglaublich gesund sein. Ich nehme ihn deshalb regelmäßig, meistens natürlich mit Gin Tonic und einer festen Überzeugung, dass Prävention auch Spaß machen darf. Sven Weikamp, Daily Redaktion.

packt die Wahrheit ungeschminkt direkt auf den Tisch. Kein Platz für Schall, falsche Bescheidenheit, wenn der Beat einsetzt und die pure, unverfälschte Energie den Raum flutet. Es geht um Stolz, um Kante und diesen unbändigen Willen, sich nicht kleiner zu machen, als man ist. So, jetzt können wir die Boxen richtig aufdrehen. Hier ist er, Miss Chantal. Was hat sie, das ich nicht habe? Da bin ich aber gespannt.

Ja, vergesst den grauen Alltag, die stummen Blicke und die ausgesprochenen Worte, die sonst viel zu oft im Raum stehen. Diese Künstlerin holt die großen Emotionen ab und gießt sie in einen Sound, der direkt ins Herz trifft. Kein langes Herumreden, keine künstliche Zurückhaltung, sondern pure Hingabe. Und wenn dieser Song die Boxen flutet und die Welt um dich herum für einen Moment komplett stillsteht. Also macht das Radio lauter, spürt die unbändige Nähe und lass dich von einer Stimme tragen, die genau weiß, worauf es ankommt. Genau. Und hier ist sie, die tolle Künstlerin Lena Marie Engel. Ein Kompliment.

Tja, meine Lieben, vergesst die Anziehungskraft der Erde, den Boden unter den Füßen und jeden blöden Plan, der dich heute noch festhalten will. Diese Künstlerin schießt uns direkt ins All. Da draußen wartet die absolute Schwerelosigkeit. Ein treibender Beat und eine Melodie, die den grauen Horizont meilenweit hinter sich lässt. Also, dann werden wir uns jetzt mal anschnallen. Ja, lassen wir den Druck abfallen und heben einfach mal ab. Und hier ist er, Alexa Xo mit Jupiter.

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0: Ja, jetzt gibt's die letzte Anmoderation, meine Lieben. Ja, ich weiß, es ist noch Zeit, aber ich habe ja noch drei Titel drinne plus Outros, insgesamt drei. Und ich wollte euch sagen, Montag habe ich für euch wieder ein ganz, ganz tolles Interview. Da freue ich mich, wenn ihr wieder alle mit dabei seid. So, Schluss mit der Bodenhaftung, weg mit dem grauen Alltagstrott und ab in den absoluten Steilflug der großen Gefühle. Und dieser Künstler bringt diese Gefühle und packt den emotionalen Turbo-Boost aus und baut uns ein Soundgerüst, das jeden Zweifel sofort vom Radar löscht. Wenn der Rucksack des Tages zu schwer wiegt, liefert dieser Track genau den Auftrieb. Und wer ist es? Der Mario Monti mit seinem Song Auf den Flügeln deiner Liebe. Aber vorher gibt's Werbung, ne?
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Tja, meine Lieben, das war's schon wieder. Ich wünsche euch noch einen wunderschönen Abend und später eine gute Nacht. Schlaft schön und süße Träume. Und bleibt gesund oder werdet gesund. Ganz, ganz schnell. Wie ich sagte, wir hören uns Montag wieder mit einem Interview. Ich kann euch verraten, es ist ein männlicher Künstler. Und da freue ich mich schon drauf. Eure Moderatorin Harmonie. Und vielen lieben Dank fürs Zuhören. Bis Montag. Tschüss, ich bin dann mal weg. Tschüss, ihr Lieben. Bis Montag.

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1: Und damit hallo und herzlich willkommen zur 1216. Ausgabe der Happy Days mit neuen Hits von gestern. Ja, in den nächsten zwei Stunden, da hören wir wieder Titel, die in genau dieser Kalenderwoche im Laufe der letzten rund 40 Jahre in die deutschen Singlecharts eingestiegen sind. Wir hören Titel, die sich nur in den britischen Singlecharts platzieren konnten, sowie Nummer 1 Hits aus aller Herren Länder. Und wer ist heute so alles dabei? Das verrät uns Ted.
2: Hallo, heute hören wir unter anderem neue Hits von Rihanna, Paul McCartney und NSYNC, britische Hits von Mon Jaka, Nick Kershaw und Amazulu und Nummer 1 Hits aus Belgien, England und Irland.
1: Tja, die erste Formation heute, die kam aus den USA zu uns. Es waren Kool & The Gang, auch in dieser Woche der erste Titel im Programm von denen. Und wir hörten ihren 18. Verkaufshit bei uns. Das war Neuzugang im September des Jahres 1988 und der Hit heißt Rags to Riches. Hat jetzt eine Melodie, die stammt aus Österreich. Diese Aufnahme hier stammt aus England und das war ein Neuzugang in den deutschen Singlecharts im September des Jahres 1982. Wir hören After the Fire und hier ist ihre Version von Der Kommissar.

0: Das war ihr fünfter Verkaufshit in den deutschen Single Charts und es war ein Neuzugang im September des Jahres 1997. Das war die Gruppe Texas und das war der Hit Black Eyed Boy.
1: Die Band Texas wurde 1986 in Glasgow in Schottland gegründet. Wichtigstes Mitglied ist die Sängerin Charlene Spiteri. Black Eyed Boy war die dritte Single-Auskopplung aus ihrem vierten Studioalbum White on Blonde. Die Kritiker lobten den Titel beim Erscheinen und verglichen den Sound der Gruppe mit Motown-Musik. In den deutschen Charts erreichte der Titel 1997 Platz 68.

Das war eine Sängerin aus St. Louis in Missouri mit ihrem 5. Verkaufshit bei uns. Neu im September des Jahres 98, das war Sheryl Crow und My Favorite Mistake. Und sie hier, eine Soul-Sängerin aus London. Ihr einziger Hit bei uns, neu im August des Jahres 92, hier ist Vivian McCone und der Hit Sing.

0: Das war sein erster und größter Hit aus den deutschen Single Charts. Der war nur im September des Jahres 2003. Das war Wayne Wonder und der Hit No Letting Go.
1: Wayne Wonder war 30 Jahre alt. Er stammt aus Buff Bay in Jamaika und heißt eigentlich Von Wayne Charles. Als Kind sang er im Kirchenchor und begann mit 13 Jahren eigene Songs zu schreiben. Seine Debütsingle erschien 1985. No Letting Go war seine dritte Single. Sie erreichte die 3 der Charts in England und bei uns die 31.

Es war insgesamt ein 39. Hit ohne die Beatles in den deutschen Singlecharts. Das war Neuzugang im September des Jahres 1989. Musik aus dem Album Flowers in the Dirt. Das war Paul McCartney. Und welcher Hit war das? Natürlich This One. Tja, für diese Formation hier war dies hier ihr 7. Top-10-Erfolg in Folge, damals in den Mid-80er-Jahren. Dies hier ein Neuzugang aus dem September des Jahres 1987. Dies hier sind Depeche Mode. Und hier ist der Hit, der heißt Never Let Me Down Again.

0: Bobby May.
1: Und genauso hieß er, ihr 10. Hit aus den deutschen Singlecharts. Das war ein Neuzugang im September des Jahres 2000. Das waren NSYNC. Tja, und jede Karriere musste einmal beginnen, auch die von der großen Rihanna. Dies ihr erster Hit bei uns, neu im September des Jahres 2005. Und das Ganze heißt Ponder Replay.

0: Das war ihr einziger Verkaufshit in den deutschen Singlecharts, ein Neuzugang aus dem September des Jahres 1984. Das waren STS und der Hit Fürstenfeld.
1: STS war ein Trio aus Österreich. Die Abkürzung steht für die Nachnamen der drei Mitglieder: Steinbecker, Timischel und Schiffkowitz. Bis 1975 waren die drei in verschiedenen anderen Bands tätig und beschlossen dann, gemeinsam Musik zu machen. 1984 erschien ihr zweites Album Überdosis Gefühl und daraus wurde Fürstenfeld als Single ausgekoppelt. Besonders bekannt wurde der Titel durch den Einsatz auf dem Münchner Oktoberfest. Er erreichte den deutschen Charts Platz 25.

Das waren drei Neffen von Michael Jackson, die sich für diesen Titel hier mit ihrem Onkel zusammengetan haben. Ihr dritter Hit in den deutschen Singlecharts, 9. September des Jahres 1996. Das waren 3T zusammen mit Michael Jackson mit der Frage, why? Und sie hier, sie stammt aus New York City. Auch für sie, ihr dritter Hit in den deutschen Singlecharts. Der Hit war neu im September des Jahres 1994. Hier ist Sophie B. Hawkins. Und hier ist der Hit, der heißt Right by Your Side.

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1: Nein.

Dies hier ist die 1216. Ausgabe der Happy Days mit neuen Hits von gestern. Und an dieser Stelle des Programms, da hören wir Top 20 Hits aus dem Vereinten Königreich, die es nie die deutschen Verkaufscharts gebracht haben. Ja, und wir sind heute mit einer Gruppe aus Brooklyn in New York mit ihrem einzigen Hit aus den Charts aus England. 9. September des Jahres 1983, das waren Moonjacka und der Hit heißt Go the Yaka, Go to the Top. Tja, und für die Smith war der nächste Hit ihr vierter Hit in den Single-Charts in England. Das Ganze neu im September des Jahres 84, er heißt William, It Was Really Nothing.

0: Das war sein vierter Top-20-Hit in der Single-Parade in England und der vierte aus seinem Debütalbum. Einen Zugang in den Single-Charts im September des Jahres 84. Das war Nick Kershaw und der Hit Human Racing.
1: Human Racing hieß das Debütalbum des englischen Sängers Nick Kershaw und die vierte Single-Auskopplung hieraus. Der Titel hieß zunächst Look Behind You und wurde von Kershaw für seine damalige Band Fusion geschrieben. Für sein erstes Soloalbum schrieb er ihn etwas um. In den britischen Charts erreichte der Titel so die 19.

Dieser Herr war ehemals Teil von den Doobie Brothers, aber dies hier war sein einziger Top-20-Solo-Hit in den Single-Charts in England. Das war ein Neuzugang im September des Jahres 1986. Das war Michael McDonald und der Hit Sweet Freedom aus dem Film Diese zwei sind nicht zu fassen. Tja, und jetzt noch die Band Amazulu mit ihrem vierten und letzten Top-20-Hit in England, auch der neu im September des Jahres 86. Hier ist ihre Version von dem Hit

Bisher ist die Stelle des Programms, an der wir Spitzenreiter aus aller Herren Länder schauen. Und los ging's heute mit der Nummer 1 aus Irland und Neuseeland, aus genau dieser Woche im Laufe des Jahres 2011. Das waren Maroon 5 und Christina Aguilera und der Hit Moves Like Jagger. Tja, und jetzt die Nummer 1 aus den Singlecharts aus Irland und England, aus genau dieser Woche im Laufe des Jahres 2012. Hier sind Little Mix und der Hit Wings.

0: 11 solide Wochen auf der Nummer 1 in der Singleparade Norwegen im Sommer des Jahres 2013. Das war Avicii und der Hit Wake Me Up.
1: Der Titel Wake Me Up stammt aus dem Debütalbum True von Avicii. Geschrieben hat er den Titel selbst gemeinsam mit dem Sänger des Titels Aloha Black. Von Black stammt der Text. Er sagt, wegen seiner Erfolge als Musiker habe er sich damals gesagt, das Leben ist ein Traum, weckt mich, wenn es vorbei ist. Der Song erreichte die 1 der Charts in Norwegen.

der Spitzenreiter in der Singleparade in Dänemark und Neuseeland in genau dieser Woche im Laufe des Jahres 2014. Das war Megan Trainor und sie erzählte uns All About That Bass. Tja, und Jess Glynn befand sich auf der Nummer 1 in den Singlecharts in England für eine Woche im August des Jahres 2015 mit dem Hit Don't Be So Hard on Yourself.

0: Sophia.
1: Ein weltweiter Sommerhit auf der Nummer 1 in der Singlet-Parade in Belgien für eine Woche im September des Jahres 2016. Das war Alvaro Soler und Sophia. Tja, und dies hier die Nummer 1 in Irland für 6 Wochen im September und Oktober 2017. Hier ist Dua Lipa und der Hit New Rules.

0: In Ungarn auf der Nummer 1 in den Single Charts für 6 Wochen im August und September des Jahres 2018. Das waren Lost Frequencies und James Blunt und das war eine Melodie.
1: Der belgische DJ Lost Frequencies veröffentlichte 2019 sein zweites Studioalbum Alive and Feeling Fine. Darauf enthalten ist der Titel Melody. Dies ist seine erste Zusammenarbeit mit James Blunt und beide haben den Song gemeinsam geschrieben. Die Kritiker lobten den Titel, er wirke country-ähnlich, ohne dabei seine Verbindung zur Tanzmusik zu verlieren. Der Titel erreichte die 1 der Charts in Ungarn.
0: Tja, und dies ist ja ein Titel, der war weltweit ziemlich erfolgreich im Laufe des Jahres 2019, unter anderem auf der Nummer 1 in der Singleparade in Neuseeland und Ungarn in genau dieser Kalenderwoche. Ein gemeinsamer Hit von Shawn Mendes und Camila Cabello. Und hier ist der Hit, der heißt Señorita.

0: Get Snap.
1: 7 Wochen auf der Nummer 1 in der Single-Parade in Belgien, viele Monate nach ihrem schlechten Abschneiden beim Eurovision Song Contest. Das war Rosalyn und der Hit Snap. TikTok macht's möglich. Tja, und das war's dann für diesmal mit den Happy Days. Und bis zum nächsten Mal sagen wir Tschüss.
2: Und Tschüss.
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1: Im Studio Cornelius Dreger. Schönen guten Morgen. Gemeinsame Übungen, neue Technologien und eine neue Taskforce. Die Ostseestaaten wollen beim Thema Drohnenabwehr künftig enger zusammenarbeiten. Das wurde bei einem Treffen der Innenminister in Flensburg vereinbart. Die neue Sicherheitstaskforce soll aber auch auf andere hybride Bedrohungen reagieren, so Bundesinnenminister Dobrindt.
2: Wir reden hier in der Ostsee von gekappten Unterwasserkabeln, von Anschlagsversuchen, von Desinformationskampagnen. Alles dient der Destabilisierung unserer Gesellschaften, der Politik, unserer Demokratien.
1: Das Land Berlin wird nach einem Hackerangriff erpresst, will laut regierendem Bürgermeister Wegner aber nicht auf die Forderung eingehen. Mitte August hatte die Attacke die Berliner Behörden zum Teil lahmgelegt. Es wird immer noch geprüft, welche Daten gestohlen wurden. Die Hacker behaupten laut einem Spiegelbericht an etliche Daten gekommen zu sein und sie drohen damit, sie zu veröffentlichen, sollten sie nicht gut 2 Millionen Euro in Bitcoin bekommen. US-Präsident Trump hat einen Öldeal mit Venezuela verkündet. Die USA erhalten die Mehrheitskontrolle über 65 Milliarden Barrel venezolanisches Erdöl. Die US-Ölreserven würden sich dadurch mehr als verdoppeln. Im Januar hatten die USA Venezuelas damaligen Präsidenten Maduro gefangen genommen. Norwegen nimmt Abschied von König Harald. Tausende Menschen legten Blumen und Karten vor dem Palast in Oslo nieder. Viele umarmten sich und weinten. Am Abend wurde der Sarg durch die Hauptstadt zum Schloss gefahren. Harald soll zunächst in der Schlosskapelle aufgebahrt werden. Der FC Bayern macht zum Bundesliga-Start genau da weiter, wo er vor der Sommerpause aufgehört hat. Im Eröffnungsspiel gegen den VfB Stuttgart haben die Bayern am Ende deutlich mit 5:1 gewonnen. Das Team von Trainer Vincent Kompany ließ sich auch nicht vom zwischenzeitlichen Ausgleich der Stuttgarter schocken. Bayern-Spieler und Torschütze zum 4:1 Alexander Pavlovic sagte bei Sky:
3: Wir haben von Anfang bis Ende alles gegeben und es ist oft gegen Stuttgart so, dass sie mit der zweiten Hälfte ein bisschen einbrechen, nicht mehr so viel Kraft haben und es war heute wieder so und wir machen immer weiter, hören nicht auf und machen unsere Tore.
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4: 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Wolkig und ab und zu nass ist es heute Vormittag. Im Norden und Westen ziehen viele Wolken durch. An der Küste regnet es zeitweise, sonst scheint oft die Sonne und später kommen mehr Wolken dazu, nur vereinzelt ein kurzer Schauer. Dazu werden es 20 bis 27 Grad. Morgen geht's gemischt weiter, meist trocken, maximal bis 29 Grad.

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1: Im Studio Cornelius Dreger. Schönen guten Morgen. Gemeinsame Übungen, neue Technologien und eine neue Taskforce. Die Ostseestaaten wollen beim Thema Drohnenabwehr künftig enger zusammenarbeiten. Das wurde bei einem Treffen der Innenminister in Flensburg vereinbart. Die neue Sicherheitstaskforce soll aber auch auf andere hybride Bedrohungen reagieren, so Bundesinnenminister Dobrindt.
2: Wir reden hier in der Ostsee von gekappten Unterwasserkabeln, von Anschlagsversuchen, von Desinformationskampagnen. Alles dient der Destabilisierung unserer Gesellschaften, der Politik, unserer Demokratien.
1: Das Land Berlin wird nach einem Hackerangriff erpresst, will laut regierendem Bürgermeister Wegner aber nicht auf die Forderung eingehen. Mitte August hatte die Attacke die Berliner Behörden zum Teil lahmgelegt. Es wird immer noch geprüft, welche Daten gestohlen wurden. Die Hacker behaupten laut einem Spiegelbericht an etliche Daten gekommen zu sein und sie drohen damit, sie zu veröffentlichen, sollten sie nicht gut 2 Millionen Euro in Bitcoin bekommen. US-Präsident Trump hat einen Öldeal mit Venezuela verkündet. Die USA erhalten die Mehrheitskontrolle über 65 Milliarden Barrel venezolanisches Erdöl. Die US-Ölreserven würden sich dadurch mehr als verdoppeln. Im Januar hatten die USA Venezuelas damaligen Präsidenten Maduro gefangen genommen. Norwegen nimmt Abschied von König Harald. Tausende Menschen legten Blumen und Karten vor dem Palast in Oslo nieder. Viele umarmten sich und weinten. Am Abend wurde der Sarg durch die Hauptstadt zum Schloss gefahren. Harald soll zunächst in der Schlosskapelle aufgebahrt werden. Der FC Bayern macht zum Bundesliga-Start genau da weiter, wo er vor der Sommerpause aufgehört hat. Im Eröffnungsspiel gegen den VfB Stuttgart haben die Bayern am Ende deutlich mit 5:1 gewonnen. Das Team von Trainer Vincent Kompany ließ sich auch nicht vom zwischenzeitlichen Ausgleich der Stuttgarter schocken. Bayern-Spieler und Torschütze zum 4:1 Alexander Pavlovic sagte bei Sky:
3: Wir haben von Anfang bis Ende alles gegeben und es oft ging Stuttgart so, dass sie mit der zweiten Hälfte ein bisschen einbrechen, nicht mehr so viel Kraft haben und es war heute wieder so und wir machen immer weiter, hören nicht auf und machen unsere Tore.
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4: mit KI-Support. Wolkig und ab und zu nass ist es heute Vormittag. Im Norden und Westen ziehen viele Wolken durch. An der Küste regnet es zeitweise. Sonst scheint oft die Sonne und später kommen mehr Wolken dazu. Nur vereinzelt ein kurzer Schauer. Dazu werden es 20 bis 27 Grad. Morgen geht's gemischt weiter, meist trocken, maximal bis 29 Grad.